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1: Ich bin David Riemer. Das US-Militär hat eine neue Angriffswelle auf Ziele im Iran begonnen. Örtliche Medien berichten von Explosionen in mehreren Gebieten entlang der Küste des Landes. Nach US-Angaben sollen die Angriffe die Fähigkeit des Iran einschränken, den Schiffsverkehr in der Straße von Hormuz zu beeinträchtigen. US-Präsident Trump drohte mit noch stärkeren Angriffen. Der Iran wiederum soll als Gegenreaktion erneut die mit den USA verbündeten Länder Bahrain und Kuwait attackiert haben. Weniger Bürokratie. Lange waren die Anträge auf Kindergeld und Elterngeld mit einem Wust an Formularen verbunden. Das soll einfacher werden. Das Kindergeld soll künftig ohne Antrag ausgezahlt werden. Das will der Bundestag heute beschließen.
2: Mit dem neuen Gesetzesentwurf soll die Kindergeldbeantragung nach der Geburt mehr oder weniger automatisch ablaufen. Das Kind müsste von den Eltern dann nur noch beim Standesamt angemeldet werden. Oft übernimmt das aber auch schon das Krankenhaus für sie. Bei Eltern, die schon ein Kind haben, würde dann ab März 2027 bei jedem weiteren Kind das Kindergeld auf das bisherige Konto überwiesen werden. Für Personen, die zum ersten Mal Eltern werden, würde das System erst ab November 2027 greifen. Aber auch da, solange eine IBAN vorliegt, soll das Kindergeld automatisch kommen. Aus Berlin, Jonas Mikulajczak.
1: Außenminister Wadefuhl sieht die NATO trotz des sprunghaften Verhaltens von US-Präsident Trump nicht als geschwächt. Diese NATO halte zusammen, sagte er im Ersten. Am Ende des NATO-Gipfels in Ankara habe Trump klar an der Seite der europäischen Verbündeten gestanden. Zwar habe es auf dem Gipfel irritierende Bemerkungen gegeben, in den internen Beratungen seien sich die Bündnispartner aber sehr einig gewesen, so der Außenminister. Bei der Fußball-WM steht heute das erste Viertelfinale an. Bei der Partie Frankreich gegen Marokko können sich die Fans auf zwei französische Topstars freuen, Ousmane Dembélé und Kylian Mbappé.
3: 5 Siege, 14-2 Tore. Frankreich ist bis jetzt eindrucksvoll durch diese Weltmeisterschaft marschiert. Beim hitzigen Achtelfinalsieg gegen Deutschland-Bezwinger Paraguay bewies das Team, dass es auch mit unbequemen Gegnern zurechtkommt. Favoriten sind Mbappé und Co. auch gegen Marokko. Aber Achtung, der Halbfinalist der letzten Weltmeisterschaft hat auch bei diesem Turnier seine Stärke bewiesen. Marokko wird ein echter Härtetest für die Franzosen. Thomas Thonfeld, Sportredaktion.
1: Anstoß ist heute Abend um 22 Uhr. Der Gewinner der Partie trifft im Halbfinale auf Spanien oder Belgien.
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1: Widder. Seien Sie optimistisch und glauben Sie an sich selbst, denn Sie können jede Herausforderung meistern.
2: Stier.
1: Träume verfolgen ist heute für Sie angesagt. Sie werden kaum größere Fortschritte machen können als heute.
2: Zwillinge.
1: Es ist Zeit, Ihre kreativen Talente zu nutzen. Lassen Sie Ihrer Fantasie freien Lauf und erkunden Sie neue Ausdrucksformen.
2: Krebs.
1: Ihr einzigartiger Ansatz zur Liebe kann erfrischend sein. Experimentieren Sie mit unkonventionellen Date-Ideen.
2: Löwe.
1: Fokussieren Sie sich auf das Positive und lassen Sie negative Gedanken los. Dann klappt's auch mit innerer Ruhe und Gelassenheit.
2: Jungfrau.
1: Keiner mag Ja-Sager. Heute ist die Gelegenheit, positiv aufzufallen, indem Sie einmal Nein sagen.
2: Waage.
1: Ein prima Tag. Halten Sie Ihre Augen auf und Sie können an eine alte Liebe wieder anknüpfen.
2: Skorpion.
1: Seien Sie heute offen für spontane Möglichkeiten in Ihrem sozialen Umfeld. Es warten Abenteuer auf Sie.
2: Schütze.
1: Die Freude am Lernen ist heute besonders stark. Tauchen Sie in neue Wissensgebiete ein oder vertiefen Sie sich in ein Thema, das Sie fasziniert.
2: Steinbock.
1: Heute können Sie durch Ihre Hilfsbereitschaft anderen Menschen Gutes tun und positive Energien verbreiten.
2: Wassermann.
1: Reflexion ist der Schlüssel zur persönlichen Entwicklung. Nehmen Sie sich Zeit, um über Ihr Leben nachzudenken und wachsen Sie durch Selbsterkenntnis.
2: Fische.
1: Heute brauchen Sie besonders viel Geduld. Vertrauen Sie darauf, dass alles zum richtigen Zeitpunkt geschieht.
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0: Und somit starten wir auch in den Donnerstag rein mit 17 Grad bei euch in Speyerdorf, in Herxheim und in Weingarten messen wir 18 Grad.
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3: Ich bin Katrin Müller. Das US-Militär hat nach eigenen Angaben eine neue Welle von Angriffen gegen den Iran gestartet. Ziel sei es, Teherans Fähigkeit einzuschränken, den Schiffsverkehr in der Straße von Hormuz zu beeinträchtigen.
4: Beim NATO-Gipfel hatte Präsident Trump den Iran heftig beschimpft. Das Land sei erledigt, die Waffenruhe vorbei, die iranische Führung Abschaum. Die neue Angriffswelle kommt daher nicht unerwartet. Man habe den Iran hart getroffen, sagte Trump, man könne noch viel härter zuschlagen. Verschiedene Golf-Anrainerstaaten meldeten Beschuss. Der Iran hatte mit entschlossenen Gegenmaßnahmen gedroht. Die Eskalation hat die Märkte erzittern und den Ölpreis wieder steigen lassen. Trump behauptet trotzdem, dass der Konflikt zeitnah beigelegt werden könne. Aus den USA, Tina Eck.
3: Außenminister Johann Wadephul sieht die NATO trotz des sprunghaften Verhaltens von US-Präsident Donald Trump nicht als geschwächt. Diese NATO halte zusammen, sagte er in den Tagesthemen der ARD. Am Ende des NATO-Gipfels in Ankara habe Trump klar an der Seite der europäischen Verbündeten gestanden. Die NATO sei stärker als je zuvor, betonte Wadephul. Darüber gestolpert oder sogar dagegen gefahren. Immer wieder kommt es zu schlimmen Unfällen mit abgestellten Leih-E-Scootern. Aber wer haftet für den Schaden? Die Fahrer sind oft weit weg und die Vermieter müssen auch nicht haften. Bisher bleiben Betroffene also meistens auf ihren Kosten sitzen. Heute berät der Bundestag, wie Vermieter und Fahrer nun stärker in die Pflicht genommen werden sollen.
5: Das grundsätzliche Haftungsrisiko für Unfälle, die durch abgestellte E-Scooter entstehen, das soll mit dem neuen Gesetzesentwurf demnächst komplett bei den Vermietern der E-Scooter liegen. Die Bundesregierung begründet es so, wer sich wirtschaftlich an dem Betrieb der E-Scooter bereichere, der müsse auch das Risiko tragen und mögliche Unfallkosten von Anfang an einplanen. Für die Fahrer der E-Scooter bedeutet das aber nicht, dass sie direkt fein raus wären. Sie würden bei Unfällen trotzdem für die von ihnen abgestellten E-Scooter haften, bis sie die Schuld nachweisbar von sich weisen können. Aus Berlin, Jonas Mikulajczak.
3: Zum Sport. Heute Abend kommt es zur ersten Viertelfinalpartie der Fußball-Weltmeisterschaft in den USA, Mexiko und Kanada. Frankreich und Marokko spielen um den Einzug ins Halbfinale. Anstoß ist um 22 Uhr. Der Gewinner des Spiels trifft im Halbfinale auf Spanien oder Belgien.
2: Und jetzt noch mehr Informationen aus unserer Region.
6: Ich bin Leo Melchersmann. Großer Zuchterfolg im Zoo Landau. Bei den stark bedrohten Braunkopf-Klammeraffen ist am Ende Juni ein neues Jungtier geboren worden. Mit dem 8. Nachwuchs der erfahrenen Mutter ist die Landauer Gruppe auf 16 Tiere angewachsen. Damit beherbergt der Zoo Landau aktuell die größte Gruppe dieser vom Aussterben bedrohten Art in ganz Europa. Millionenerweiterung für Schulen in Edenkoben. Das Gymnasium und die Realschule Plus in Edenkoben werden wegen Platzmangels ausgebaut. Am Gymnasium entstehen zwei Neubauten für rund 9 Millionen Euro. Die Realschule wird aufgestockt. Die Bauarbeiten sollen schrittweise bis 2029 fertiggestellt werden.
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0: Guten Morgen und auch nochmal willkommen in den Donnerstag. Der Tag startet mit richtig viel Sonnenschein jetzt schon am Morgen und angenehm frischen Temperaturen, also perfekt noch zum Durchlüften. Denn später, da gibt es wieder einen richtigen Sommertag mit bis zu 32 Grad.
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0: Es bleibt ruhig auf den Straßen im Antennenland. Habt ihr aber was gesehen, einen Stau, einen Blitzer oder noch irgendwas, dann klingelt super gerne durch. Schickt eine WhatsApp an die 06341 948 948 und noch eine gute Fahrt.
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0: Guten Morgen. Donnerstag haben wir es schon. Der kleine Freitag wartet auf uns mit den besten Hits aller Zeiten. Zum Beispiel Dermot Kennedy, Something to Someone. Und jetzt direkt für euch Fine Young Cannibals mit Good Thing.
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0: Dermot Kennedy's Something to Someone hier bei der Antenne am Donnerstagmorgen.
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2: Landau und Neustadt sind weiter im WM-Fieber. Nach dem ersten spielfreien Tag geht es heute Abend endlich weiter. Und zwar mit dem ersten Viertelfinale dieser Weltmeisterschaft. Auf dem Papier könnte es wohl kaum spannender werden. Frankreich trifft auf Marokko. Die Franzosen gehören natürlich weiter zum engsten Favoritenkreis. Im Achtelfinale setzte sich die Equipe Tricolore gegen Paraguay durch. Einmal mehr mit Kylian Mbappé als entscheidendem Mann. Der Superstar führt nicht nur die französische Mannschaft an, sondern gehört mit seinen Treffern auch zu den heißesten Anwärtern auf die Torjägerkanone. Abseits des Platzes sorgte Mbappé in dieser Woche ebenfalls für Schlagzeilen. Nach rassistischen Äußerungen einer paraguayischen Politikerin stellte sich der französische Verband demonstrativ hinter seinen Kapitän. Doch auch Marokko reist mit jeder Menge Selbstvertrauen an. Spätestens seit dem historischen Halbfinaleinzug bei der WM 2022 gehört das Team zu den Größen im Weltfußball. Auch bei diesem Turnier überzeugen die Nordafrikaner wieder mit einer extrem stabilen Defensive und schnellem Umschaltspiel. Bislang hat Marokko nur wenige Gegentore zugelassen und bereits mehrere höher gehandelte Gegner aus dem Konzept gebracht.
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0: Silvano und Natalia Avalon mit Summerwine hier bei der Antenne. Gleich geht's weiter mit den besten Hits aller Zeiten. Und zwar Pet Shop Boys, Go West und davor Blue mit All Rise.
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1: Ich bin Leo Melchersmann. Hallo. Im Landauer Zoo gibt es Nachwuchs. Ende Juni ist ein Braunkopf-Klammeräffchen auf die Welt gekommen. Die Mutter selbst kam vor über 30 Jahren in Landau zur Welt. Mit mittlerweile 16 Tieren eine absolute Besonderheit, sagt der Direktor des Landauer Zoos, Jens-Ove Heckel.
2: Wir haben Nachwuchs, zum Beispiel jetzt bei unserem Braunkopf-Klammeraffen, eine der bedrohtesten Affenarten der Welt. Ganz tolle Gruppe jetzt mit 16 Tieren, die größte Klammeraffengruppe, die man in einem europäischen Zoo sehen kann.
1: Das Gymnasium und die Realschule Plus in Edenkoben werden wegen steigender Schülerzahlen umfassend erweitert. Wie das zentrale Gebäudemanagement des Landkreises Südliche Weinstraße jetzt mitteilt, handelt das Gymnasium derzeit ein Raumdefizit von umgerechnet 26 Klassenräumen. Deshalb sind zwei Neubauten mit insgesamt 23 Sälen für über 9 Millionen Euro geplant. Auch die Realschule Plus erhält durch eine Aufstockung 9 neue Räume. Die Arbeiten sollen schrittweise ablaufen und bis zum Schuljahr 2029-2030 abgeschlossen sein. Der EWL Landau nimmt ab sofort kostenlos trocken gesammelte Zigarettenstummel an. Die Kippen werden anschließend fachgerecht recycelt. Mit dem neuen Angebot unterstützt der EWL die Initiative Toba Circle. Zigarettenfilter enthalten Mikroplastik und Schadstoffe. Ein einziger Stummel kann bis zu 60 Liter Grundwasser verunreinigen. Wichtig ist, dass die Zigarettenreste trocken gesammelt werden. Die Neustadter Feuerwehr hat einem 10-Jährigen am Dienstagvormittag geholfen, nachdem ihm sein Schlüssel in den Speyerbach gefallen war. Laut Feuerwehr wandte sich der Junge nach dem Missgeschick an eine Passantin, die ihn zur Hauptfeuerwache brachte. Einsatzkräfte rückten daraufhin zur Brücke aus, entdeckten den Schlüssel im Bachbett und holten ihn mit einem Magneten an einem Seil aus dem Wasser. Und das Beste kommt zum Schluss. Der Kreis Germersheim hat jetzt nach 16 Jahren den Umwelt- und Klimaschutzpreis wieder ins Leben gerufen. In drei Kategorien können sich Bürger, Vereine, Schüler oder auch Unternehmen bewerben. Gerne mehr davon.
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3: Ein richtig schöner Start in den Tag. Die Sonne ist schon da, es bleibt trocken und die Temperaturen steigen langsam aber sicher auch am Morgen schon an. Heute erwartet uns ein sonniger Donnerstag mit viel Sommerfeeling und über 30 Grad.
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3: Es bleibt ruhig auf den Straßen im Antenneland. Habt ihr aber was gesehen, in Stau und Blitzer oder noch irgendwas, dann klingelt super gerne durch. Schickt eine WhatsApp an die 06341 94 8 94 8 und noch eine gute Fahrt.
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0: Hier sind wir alles um 20 vor 7 hier bei der Antenne. Es wird wahrscheinlich viele Sportfans hier in Landau und Neustadt schocken oder freuen, man weiß es nicht. Die Olympischen Spiele sind ja heiß gefragt, werden immer geguckt, ob Winter- oder Sommerspiele. Jetzt war seit vielen Jahren aber ein Land nicht dabei. Und zwar Russland. Die dürfen aber jetzt wieder mitmachen. Sie sind zurück. Athletinnen und Athleten dürfen vorläufig wieder teilnehmen und sich qualifizieren für die Olympischen Spiele 2028. Das gab jetzt das Internationale Olympische Komitee bekannt. Ob die russische Flagge gezeigt oder die Nationalhymne gespielt werden darf, will das Komitee aber noch entscheiden. Die IOC, also das Komitee, hatte das russische Olympische Komitee nach dem Angriff auf die Ukraine suspendiert, war aber auch schon bei anderen Turnieren ausgeschlossen. Jetzt aber, ja, sind sie zurück. Viele kritisieren auch aber jetzt schon die Entscheidung wieder, ob wirklich da diese Abkehr vom Sport und der Politik, da man vielleicht auch mal machen sollte und es trennen sollte oder nicht. Ja gut, es ist ein schwieriges Thema, aber mein Gott, die Olympischen Spiele sind nächstes Jahr. Wir haben noch 2 Jahre Zeit, also bis dahin gibt's erstmal noch Musik von uns.
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0: Chesney Hawks mit The One and Only. Gleich hier bei uns geht's auch schon weiter. Und zwar mit Ed Sheeran, Happier, und davor Rolling Stones mit Satisfaction.
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0: Eine neue Stunde und neue Temperaturen hier am Donnerstagmorgen. In Gimmeldingen messen wir 18 Grad, bei euch in Kandel auch und in Annweiler, da sind es noch 17.
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3: Ich bin Katrin Müller. Das Kindergeld soll künftig in mehreren Stufen ohne Antrag ausbezahlt werden, also ohne Papierkram. Gerade in einer sensiblen Phase rund um Geburt und Familiengründung solle es eine spürbare Entlastung für Familien geben, heißt es im Gesetzentwurf, den der Bundestag heute verabschieden soll. Generellen Anspruch haben alle Eltern, die in Deutschland steuerpflichtig sind und ein Kind unter 18 Jahren haben, das hier oder in einem anderen EU-Land lebt. Sonderregeln gibt es für Kinder in Ausbildung. Der Fall hat eine Debatte über die Sicherheit von Zugpersonal ausgelöst. Anfang Februar wurde ein Zugbegleiter in einem Regionalexpress in der Westpfalz angegriffen und getötet. Heute wird im Prozess am Landgericht Zweibrücken das Urteil gegen den 26-jährigen Angeklagten erwartet.
4: Die Staatsanwaltschaft fordert wegen Körperverletzung mit Todesfolge 12 Jahre Haft für den Angeklagten. Die Frage, die aber noch im Raum steht, ist, gab es einen Tötungsvorsatz? Die Anwälte der Familie, die als Nebenkläger auftritt, sagen ja. Deswegen fordern sie eine lebenslange Haft. Der Angeklagte soll dem Zugbegleiter aus Ludwigshafen mehrfach so heftig gegen den Kopf geschlagen haben, dass der 36-Jährige 2 Tage später seinen Verletzungen erlag. Aus Zweibrücken, Lea Wegerle.
3: Das US-Militär hat eine neue Angriffswelle auf Ziele im Iran begonnen. Örtliche Medien berichten von Explosionen in mehreren Gebieten entlang der Küste des Landes. Nach Angaben des US-Regionalkommandos sollen die Angriffe die Fähigkeit des Irans einschränken, den Schiffsverkehr in der Straße von Hormuz zu beeinträchtigen. US-Präsident Trump drohte mit noch stärkeren Angriffen. Zum Sport. Bei der Fußball-WM steht heute das erste Viertelfinale an. Bei der Partie Frankreich gegen Marokko können sich die Fans auf zwei französische Topstars freuen. Ousmane Dembélé und Kylian Mbappé.
5: 5 Siege, 14-2 Tore. Frankreich ist bis jetzt eindrucksvoll durch diese Weltmeisterschaft marschiert. Beim hitzigen Achtelfinalsieg gegen Deutschland-Bezwinger Paraguay bewies das Team, dass es auch mit unbequemen Gegnern zurechtkommt. Favoriten sind Mbappé und Co. auch gegen Marokko. Aber Achtung, der Halbfinalist der letzten Weltmeisterschaft hat auch bei diesem Turnier seine Stärke bewiesen. Marokko wird ein echter Härtetest für die Franzosen. Thomas Thonfeld, Sportredaktion.
3: Anstoß ist heute Abend um 22 Uhr. Der Gewinner der Partie trifft im Halbfinale auf Spanien oder Belgien.
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6: Mit Leo Melchersmann. Millionenerweiterung für Schulen in Edenkoben. Das Gymnasium und die Realschule Plus in Edenkoben werden wegen Platzmangels ausgebaut. Am Gymnasium entstehen 2 Neubauten für rund 9 Millionen Euro. Die Realschule wird aufgestockt. Die Bauarbeiten sollen schrittweise bis 2029 fertiggestellt werden. Großer Zuchterfolg im Zoo Landau. Bei den stark bedrohten Braunkopf-Klammeraffen ist am Ende Juni ein neues Jungtier geboren worden. Mit dem 8. Nachwuchs der erfahrenen Mutter ist die Landauer Gruppe auf 16 Tiere angewachsen. Damit beherbergt der Zoo Landau aktuell die größte Gruppe dieser vom Aussterben bedrohten Art in ganz Europa.
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0: Jetzt am Morgen ist es noch herrlich angenehm draußen. Wer jetzt unterwegs ist, genießt die beste Zeit des Tages am besten. Denn am Nachmittag wird es dann richtig warm, für viele dann der Wohlfühlort. Bis etwa 32 Grad und purer Sonnenschein den ganzen Tag.
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0: Es bleibt weiterhin ruhig auf den Straßen bei uns. Allen zusammen wünsche ich noch eine gute und sichere Fahrt.
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0: Fuß vom Gas beim Altersheim in Landau, da sind 30 erlaubt.
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0: Und mit mir Ella Dümek. Ja, wir haben gehört, die Temperaturen heute sind ja schon mal mega hoch wieder und auch Sonne pur. Wie sieht's aber am Wochenende aus, wo so viel los bei uns ist? Dazu gleich mehr von unserem Wetterexperten.
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0: Money for Nothing, Dire Straits, hier am Donnerstagmorgen bei der Antenne. Am kommenden Wochenende zeigt sich bei uns im Antenneland, was wir bei Events so alles drauf haben. Denn der Landauer Sommer sowie das Speyerer Brezelfest ziehen hunderte von Besuchern auch aus Neustadt und Wörth an. Aber was solche Veranstaltungen ganz schnell vermiesen oder noch besser machen können, ist das Wetter. Und wie sieht es damit aus? Das weiß Christian Müller von der Klimapalatiner Wetterstation.
1: Also wir bekommen am Freitag und am Samstag verbreitete Temperaturen zwischen 33 und örtlich 35 Grad. Das heißt Hochsommerwetter pur. Die Sonne scheint, auch einzelne Schönwetterwolken oder dünne Schleierwolken stören dabei überhaupt nicht. Und auch die Nächte verlaufen natürlich dann wieder tropisch warm. Also wir erwarten verbreitete Tiefstemperaturen nachts um oder über 20 Grad. Das heißt, es kühlt nur ganz allmählich
0: ab. Oh, da brauche ich ja wirklich den Ventilator to go die ganze Zeit bei mir. Wir sind also safe vor irgendwelchen Überraschungen.
1: Alle können feiern, auch besteht keine Unwettergefahr. Das ist kein Thema an diesem Wochenende. Und wenn wir ein bisschen in die Zukunft blicken, auch Anfang kommender Woche und sogar im Laufe der nächsten Woche, es bleibt sommerlich heiß mit Temperaturen knapp oberhalb der 30 Grad Marke, die wir auch für nächste Woche prognostiziert bekommen von den derzeitigen Wettermodellen. Also der Sommer ist da, bleibt da.
0: Gut, da steht dem Partywochenende ja nichts im Wege, aber natürlich mein Appell, immer schön Schorle, ich meine natürlich Wasser trinken.
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0: Huey Lewis and the News. Stuck with you hier bei der Antenne. Geht's gleich weiter mit den besten Hits aller Zeiten. Alicia Keys, Empire State of Mind. Und davor Don McLean mit American Pie.
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1: Mit Leo Melchersmann einen schönen Donnerstag. Das Gymnasium und die Realschule Plus in Edenkoben werden wegen steigender Schülerzahlen umfassend erweitert. Wie das zentrale Gebäudemanagement des Landkreises Südliche Weinstraße jetzt mitteilt, händelt das Gymnasium derzeit ein Raumdefizit von umgerechnet 26 Klassenräumen. Deshalb sind zwei Neubauten mit insgesamt 23 Sälen für über 9 Millionen Euro geplant. Auch die Realschule Plus erhält durch eine Aufstockung 9 neue Räume. Die Arbeiten sollen schrittweise ablaufen und bis zum Schuljahr 2029-2030 abgeschlossen sein. Im Landauer Zoo gibt es Nachwuchs. Ende Juni ist ein Braunkopfklammeräffchen auf die Welt gekommen. Die Mutter selbst kam vor über 30 Jahren in Landau zur Welt. Mit mittlerweile 16 Tieren eine absolute Besonderheit, sagt der Direktor des Landauer Zoos, Jens-Ove Heckel.
2: Wir haben Nachwuchs, zum Beispiel jetzt bei unseren Braunkopfklammeraffen, eine der bedrohtesten Affenarten der Welt. Ganz tolle Gruppe jetzt mit 16 Tieren, die größte Klammeraffengruppe, die man in einem europäischen Zoo sehen kann.
1: Die Neustadter Feuerwehr hat einem 10-Jährigen am Dienstagvormittag geholfen, nachdem ihm sein Schlüssel in den Speyerbach gefallen war. Laut Feuerwehr wandte sich der Junge nach dem Missgeschick an eine Passantin, die ihn zur Hauptfeuerwache brachte. Einsatzkräfte rückten daraufhin zur Brücke aus, entdeckten den Schlüssel im Bachbett

0: und holten ihn mit einem Magneten an einem Seil aus dem Wasser. Der EWL Landau nimmt ab sofort kostenlos trocken gesammelte Zigarettenstummel an. Die Kippen werden anschließend fachgerecht recycelt. Mit dem neuen Angebot unterstützt der EWL die Initiative Toba Circle. Zigarettenfilter enthalten Mikroplastik und Schadstoffe. Ein einziger Stummel kann bis zu 60 Liter Grundwasser verunreinigen. Wichtig ist, dass die Zigarettenreste trocken gesammelt werden. Und das Beste kommt zum Schluss. Mehrere Schülerinnen und Schüler von der Neustadter BBS wurden jetzt mit dem MINT- und Demokratiepreis der Stadt ausgezeichnet. Herzlichen Glückwunsch!
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2: Blauer Himmel, jede Menge Sonne und nur wenige Wolken. Genau so starten wir doch gerne in den Donnerstag rein. Heute ist Regen gar kein Thema, nur heiße Temperaturen, die vielleicht ein bisschen uns den Nacken nass machen mit über 30 Grad.
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2: Die Straßen sind weiterhin frei. Allen zusammen wünsche ich aber noch eine gute und sichere Fahrt.
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2: Und Fuß vom Gas in Landau in der Zweibrücker Straße. Da steht ein Blitzer in der 30er-Zone.
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0: Edwin Collins, A Girl Like You hier bei der Antenne. Das WM-Viertelfinale beginnt auch schon heute Abend und viele in Landau und Neustadt gucken sich's auch an, denn jetzt geht ja die heiße Phase erst los und davor mussten auch schon viele Köpfe rollen, kann man sozusagen, Trainerköpfe, und das sogar in ungewöhnlich großer Zahl. In dieser WM 2026 sind schon so viele Trainer zurückgetreten. Der Anfang macht Tunesien. Sabri Lamouchi wurde bereits nach dem ersten Gruppenspiel entlassen. Nachfolger war dann Hervé Renard, war allerdings ebenfalls nur kurz im Amt und trat nach dem Turnier, als sie rausgeflogen sind, auch direkt wieder zurück. Dann nach dem WM-Aus folgten dann eine regelrechte Rücktrittswelle. Deutschlands Bundestrainer Julian Nagelsmann, wie wir schon wissen, zog auch nach dem frühen Ausscheiden die Konsequenzen und legt sein Amt nieder. Steve Clarke von Schottland verabschiedete sich auch nach der Vorrunde. Ronald Koeman trat nach dem Ausscheiden der Niederlande auch zurück. Sebastian Bekakice? Nee, tut mir leid, das will ich jetzt nicht hier richtig aussprechen. Falsch aussprechen. Beendet auch für Ecuador seine Trainerschaft, und auch Carlo Kairos vom Ghana ist auch schon zurückgetreten. Also es ist auch auffällig, dass die meisten Trainer freiwillig zurücktreten. Eine echte Entlassung während des Turniers gab es bislang also wirklich nur bei Tunesien. Insgesamt zeigt diese Weltmeisterschaft aber einmal mehr, nach einer enttäuschenden WM werden die Karten auf den Trainerbänken schnell auch mal neu gemischt.
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0: gut.
1: Loy mit Gold hier bei der Antenne. Gleich geht's auch weiter mit den besten Hits aller Zeiten. Und zwar habe ich für euch Aventura mit Obsession und davor Bruno Mars, Count on Me.
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0: Und auf dem Weg zur Arbeit sind es 20 Grad bei euch in Neustadt und Landau. Und in Speyer, da messen wir 21 Grad.
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3: Ich bin Katrin Müller. Lange waren die Anträge auf Kindergeld und Elterngeld mit einem Wust an Formularen verbunden. Das soll einfacher werden. Das Kindergeld soll künftig ohne Antrag ausgezahlt werden. Das will der Bundestag heute beschließen.
4: Mit dem neuen Gesetzesentwurf soll die Kindergeldbeantragung nach der Geburt mehr oder weniger automatisch ablaufen. Das Kind müsste von den Eltern dann nur noch beim Standesamt angemeldet werden. Oft übernimmt das aber auch schon das Krankenhaus für sie. Bei Eltern, die schon ein Kind haben, würde dann ab März 2027 bei jedem weiteren Kind das Kindergeld auf das bisherige Konto überwiesen werden. Für Personen, die zum ersten Mal Eltern werden, würde das System erst ab November 2027 greifen. Aber auch da, solange eine IBAN vorliegt, soll das Kindergeld automatisch kommen. Aus Berlin, Jonas Mikulajczak.
3: Die USA haben im Streit mit dem Iran um die Straße von Hormuz in der zweiten Nacht in Folge Ziele in der Islamischen Republik bombardiert. Irans Revolutionsgarden, die Elite-Streitmacht des Landes, griffen nach eigenen Angaben im Gegenzug erneut US-Stützpunkte in den beiden mit den USA verbündeten Golfstaaten Kuwait und Bahrain an. US-Präsident Trump drohte dem Iran noch heftigere Angriffe an. Die US-Attacken seien Vergeltungsmaßnahmen für vom Iran beschossene Schiffe, schrieb Trump auf der Plattform Truth Social. Der vergangene Juni war in Westeuropa der heißeste jemals gemessene. Die Durchschnittstemperatur lag bei 20,74 Grad. Das sind mehr als 3 Grad über dem Juni-Durchschnitt der Jahre 1991 bis 2020. Das meldet der Klimawandeldienst der EU Copernicus.
5: Der Rekord-Juni hat Teile Europas nahezu ausgetrocknet. Portugal, Spanien, Frankreich und Griechenland kämpften gegen große Waldbrände. In Deutschland hat der Wetterdienst einen neuen Allzeit-Hitzerekord gemessen, 41,8 Grad in Möckern-Drewitz in Sachsen-Anhalt. Die Datenbasis des Europäischen Klimawandeldienstes ist riesig. Demnach war es weltweit der zweitwärmste Juni seit Beginn der Aufzeichnungen. Uli Reitinger, Nachrichtenredaktion.
3: Zum Sport. Heute Abend kommt es zur ersten Viertelfinalpartie der Fußball-WM in den USA, Mexiko und Kanada. Frankreich und Marokko spielen um den Einzug ins Halbfinale. Anstoß ist um 22 Uhr. Der Gewinner des Spiels trifft im Halbfinale auf Spanien oder Belgien.
2: Und jetzt noch mehr Informationen aus unserer Region.
6: Ich bin Leo Melchersmann. Großer Zuchterfolg im Zoo Landau. Bei den stark bedrohten Braunkopf-Klammeraffen ist am Ende Juni ein neues Jungtier geboren worden. Mit dem 8. Nachwuchs der erfahrenen Mutter ist die Landauer Gruppe auf 16 Tiere angewachsen. Damit beherbergt der Zoo Landau aktuell die größte Gruppe dieser vom Aussterben bedrohten Art in ganz Europa. Millionenerweiterung für Schulen in Edenkoben. Das Gymnasium und die Realschule Plus in Edenkoben werden wegen Platzmangels ausgebaut. Am Gymnasium entstehen 2 Neubauten für rund 9 Millionen Euro. Die Realschule wird aufgestockt. Die Bauarbeiten sollen schrittweise bis 2029 fertiggestellt werden.
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0: Die Temperaturen ziehen langsam an und die Sonne übernimmt heute klar das Kommando. Sonnenbrille heißt es heute also nicht vergessen. Die wird heute oft zum Einsatz kommen, nämlich bei auch Temperaturen um die 32 Grad am Nachmittag. Ich glaube, da brauchen wir auch den Portable-Ventilator auf jeden Fall.
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0: Die Straßen sind weiterhin frei bei uns im Antenneland. Habt ihr aber was gesehen? Ein Stau, ein Blitzer oder noch irgendwas? Klingelt super gerne durch. Schickt eine WhatsApp an die 06341 948 948. Gute Fahrt.
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0: Und auch mit mir Ella Dümig. Ja, heute schon über 30 Grad. Am Wochenende soll es sogar noch wärmer werden. Und warum wir vielleicht nicht den Kopf in den Sand, sondern ins Wasser stecken müssen, um dieses Event-Wochenende zu überstehen, dazu gleich mehr nach 2 Songs.
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0: Ich meine natürlich, dann geht endlich wieder das Lieblingsevent von allen aus Landau und Neustadt los. Der Landauer Sommer. Wir quatschen mit Sonja Brunner-Hagedorn, der Marktmeisterin der Stadt. Ich habe gehört, es gibt gleich 2 neue Bühnen, oder?
1: Ja, also es gibt auf dem OHG-Parkplatz gegenüber vom Parkhaus die Marokkbühne zusammen mit dem Kulturnetz Landau. Die Namen sprechen schon für sich. Interessante Bandnamen, aber ich glaube auch interessante Musik. Alles regionale Bands, die aus dem Kreis hier kommen. Dann haben wir im Schillerpark Palmas Bühne, hauptsächlich DJs, aber ich denke auch dort wird das Publikum sich finden.
0: Mit Sicherheit sogar. Jetzt soll es vor allem am Samstag saumäßig warm werden. Wie können wir uns denn abkühlen?
1: Wir haben 2 Brunnen hier am Rathausplatz, die dauerhaft laufen, wo man sich auch mal vielleicht Kopf oder Hände oder was auch immer drunter halten kann. Am Untertorplatz gibt es einen Getränkespender, in der Fußgängerzone gibt es Getränkespender, also Wasserspender. Ich denke, die Leute werden mit Sicherheit eine Möglichkeit finden, sich etwas abzukühlen. Wahrscheinlich werden vielleicht die alkoholischen Getränke erst zu später Stunde genutzt werden. Sonst könnte es Opfer geben.
0: Okay, also Frühshoppen auf eigene Verantwortung. Ich habe auch gehört, es gibt zum ersten Mal jetzt einheitliche Gläser. Wie sieht es da mit den Preisen aus?
1: Pfand 5 Euro, hört sich viel an, aber wir müssen so handeln, die Gläser sind schon im Einkauf teuer und dementsprechend möchten wir halt auch, dass so viel wie möglich entweder mit nach Hause genommen werden oder halt auch zurückgegeben werden und nicht auf der Straße landen, deswegen so ein hoher Pfandpreis.
0: Ja, hört sich fair an. Am Ende zählt ja eh, was im und nicht auf dem Glas ist, wa?
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0: Dragostin Dintai hier bei der Antenne am Donnerstagmorgen. Geht's auch direkt weiter mit Gigi Di Gastonio mit The Riddle und davor Limp Bizkit Behind Blue Eyes.
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1: Ich bin Leo Melchersmann. Hallo. Im Landauer Zoo gibt es Nachwuchs. Ende Juni ist ein Braunkopfklammeräffchen auf die Welt gekommen. Die Mutter selbst kam vor über 30 Jahren in Landau zur Welt. Mit mittlerweile 16 Tieren eine absolute Besonderheit, sagt der Direktor des Landauer Zoos, Jens-Ove Heckel.
2: Wir haben Nachwuchs, zum Beispiel jetzt bei unserem Braunkopfklammeraffen, eine der bedrohtesten Affenarten der Welt. Ganz tolle Gruppe jetzt mit 16 Tieren, die größte Klammeraffengruppe, die man in einem europäischen Zoo sehen kann.
1: Das Gymnasium und die Realschule Plus in Edenkoben werden wegen steigender Schülerzahlen umfassend erweitert. Wie das zentrale Gebäudemanagement des Landkreises Südliche Weinstraße jetzt mitteilt, händelt das Gymnasium derzeit ein Raumdefizit von umgerechnet 26 Klassenräumen. Deshalb sind zwei Neubauten mit insgesamt 23 Sälen für über 9 Millionen Euro geplant. Auch die Realschule Plus erhält durch eine Aufstockung 9 neue Räume. Die Arbeiten sollen schrittweise ablaufen und bis zum Schuljahr 2029-2030 abgeschlossen sein. Der EWL Landau nimmt ab sofort kostenlos trocken gesammelte Zigarettenstummel an. Die Kippen werden anschließend fachgerecht recycelt. Mit dem neuen Angebot unterstützt der EWL die Initiative Toba Circle. Zigarettenfilter enthalten Mikroplastik und Schadstoffe. Ein einziger Stummel kann bis zu 60 Liter Grundwasser verunreinigen. Wichtig ist, dass die Zigarettenreste trocken gesammelt werden. Die Neustadter Feuerwehr hat einem 10-Jährigen am Dienstagvormittag geholfen, nachdem ihm sein Schlüssel in den Speyerbach gefallen war. Laut Feuerwehr wandte sich der Junge nach dem Missgeschick an eine Passantin, die ihn zur Hauptfeuerwache brachte. Einsatzkräfte rückten daraufhin zur Brücke aus, entdeckten den Schlüssel im Bachbett und holten ihn mit einem Magneten an einem Seil aus dem Wasser. Und das Beste kommt zum Schluss. Der Kreis Germersheim hat jetzt nach 16 Jahren den Umwelt- und Klimaschutzpreis wieder ins Leben gerufen. In drei Kategorien können sich Bürger, Vereine, Schüler oder auch Unternehmen bewerben. Gerne mehr davon.
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3: Ein schön entspannter Sommermorgen hier bei uns im Antenneland. Es bleibt trocken, der Wind ist kaum zu spüren und bis zum Nachmittag erwarten uns noch rund 32 Grad, also jetzt noch die Brise genießen.
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3: Auch am Donnerstagmorgen bleiben die Straßen frei hier bei uns im Antenneland. Allen zusammen wünsche ich aber noch eine gute und sichere Fahrt. Wenn ihr was gesehen habt, einen Stau, einen Blitzer oder noch irgendwas, klingelt super gerne durch, schickt eine WhatsApp an die 06341 94 8 94 8. Gute Fahrt!
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0: 20 vor 9 haben wir es. Milli Vanilli, Girl, You Know It's True, hier bei der Antenne.
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7: Jenseits unseres Riffs lauern Dämonen in der Finsternis. 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
8: 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Und der ist natürlich wieder charmant wie eh und je.
9: Maui, Halbgott des Windes und des Meeres.
10: Held der Seefahrer.
9: Hä?
10: Es heißt korrekt Maui. 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Ah, Seefahrerinnen. 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
8: 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Und was darf bei einem echten Disney-Film nicht fehlen? Richtig, die unfassbar packende Musik.
11: Ihr Licht in der Nacht auf dem Meer, sie ruft mich.
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10: Was? Hab ich was zwischen den Zähnen?
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0: Mit Jump hier bei der Antenne am Donnerstagmorgen geht's auch weiter gleich mit Julian Peretta, Miracle und davor Kenny Rogers und Dolly Parton mit Islands in the Stream.
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1: Schwupps, so schnell kann's gehen. Neue Stunde und auch neue Temperaturen. Am Donnerstagmorgen messen wir in Duttweiler 22 Grad, genauso auch in Ottersheim und bei euch in Frankweiler, da sind's 21 Grad.
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4: Ich bin Katrin Müller. Das Kindergeld soll künftig in mehreren Stufen ohne Antrag ausbezahlt werden, also ohne Papierkram. Gerade in einer sensiblen Phase rund um Geburt und Familiengründung solle es eine spürbare Entlastung für Familien geben, heißt es im Gesetzentwurf, den der Bundestag heute verabschieden soll. Generellen Anspruch haben alle Eltern, die in Deutschland steuerpflichtig sind und ein Kind unter 18 Jahren haben, das hier oder in einem anderen EU-Land lebt. Sonderregeln gibt es für Kinder in Ausbildung. Der Fall hat eine Debatte über die Sicherheit von Zugpersonal ausgelöst. Anfang Februar wurde ein Zugbegleiter in einem Regionalexpress in der Westpfalz angegriffen und getötet. Heute wird im Prozess am Landgericht Zweibrücken das Urteil gegen den 26-jährigen Angeklagten erwartet.
5: Die Staatsanwaltschaft fordert wegen Körperverletzung mit Todesfolge 12 Jahre Haft für den Angeklagten. Die Frage, die aber noch im Raum steht, ist, gab es einen Tötungsvorsatz? Die Anwälte der Familie, die als Nebenkläger auftritt, sagen ja. Deswegen fordern sie eine lebenslange Haft. Der Angeklagte soll dem Zugbegleiter aus Ludwigshafen mehrfach so heftig gegen den Kopf geschlagen haben, dass der 36-Jährige 2 Tage später seinen Verletzungen erlag. Aus Zweibrücken, Lea Wegerle.
4: Das US-Militär hat eine neue Angriffswelle auf Ziele im Iran begonnen. Örtliche Medien berichten von Explosionen in mehreren Gebieten entlang der Küste des Landes. Nach Angaben des US-Regionalkommandos sollen die Angriffe die Fähigkeit des Irans einschränken, den Schiffsverkehr in der Straße von Hormuz zu beeinträchtigen. US-Präsident Trump drohte mit noch stärkeren Angriffen. Zum Sport. Bei der Fußball-WM steht heute das erste Viertelfinale an. Bei der Partie Frankreich gegen Marokko können sich die Fans auf 2 französische Topstars freuen. Ousmane Dembélé und Kylian Mbappé.
6: 5 Siege, 14-2 Tore. Frankreich ist bis jetzt eindrucksvoll durch diese Weltmeisterschaft marschiert. Beim hitzigen Achtelfinalsieg gegen Deutschland-Bezwinger Paraguay bewies das Team, dass es auch mit unbequemen Gegnern zurechtkommt. Favoriten sind Mbappé und Co. auch gegen Marokko. Aber Achtung, der Halbfinalist der letzten Weltmeisterschaft hat auch bei diesem Turnier seine Stärke bewiesen. Marokko wird ein echter Härtetest für die Franzosen. Thomas Thonfeld, Sportredaktion.
4: Anstoß ist heute Abend um 22 Uhr. Der Gewinner der Partie trifft im Halbfinale auf Spanien oder Belgien.
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7: Mit Leo Melchersmann. Millionenerweiterung für Schulen in Edenkoben. Das Gymnasium und die Realschule Plus in Edenkoben werden wegen Platzmangels ausgebaut. Am Gymnasium entstehen 2 Neubauten für rund 9 Millionen Euro. Die Realschule wird aufgestockt. Die Bauarbeiten sollen schrittweise bis 2029 fertiggestellt werden. Großer Zuchterfolg im Zoo Landau. Bei den stark bedrohten Braunkopf-Klammeraffen ist am Ende Juni ein neues Jungtier geboren worden. Mit dem 8. Nachwuchs der erfahrenen Mutter ist die Landauer Gruppe auf 16 Tiere angewachsen. Damit beherbergt der Zoo Landau aktuell die größte Gruppe dieser vom Aussterben bedrohten Art in ganz Europa.
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1: Jetzt wird es langsam schon sommerlich warm, egal wo ihr seid im Antenneland. Heute gibt es jede Menge Sonne und bestes Freibadwetter für alle, die auch jetzt Bock haben, heute mal ein bisschen die Abkühlung dann bei 32 Grad zu suchen.
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1: Achtung auf der A65, und zwar Ludwigshafen Richtung Landau. Zwischen der Raststätte Pfälzer Weinstraße West und Landau-Dammheim liegen Steine auf der rechten Spur. Da bitte vorsichtig fahren.
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1: Ein eventreiches Wochenende. Freitag, Samstag, Sonntag stehen bevor. Und was alles so abgeht, das gleich von unserer Praktikantin Nickel nach zwei Songs hier bei der Antenne.
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0: Backstage mit Smooth Operator hier am Donnerstagmorgen bei der Antenne.
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2: Heute ist es wieder soweit. Das Brezelfest in Speyer startet. Bis Dienstag erwarten euch viele Aktionen rund um unsere geliebte Brezel. Los geht's heute mit dem großen Eröffnungsfestzug. Danach sorgt DJ Boundless in der Weinkiste für die passende Stimmung und DJ Danny Malle legt im Festzelt auf. Also schaut heute Abend bei der Eröffnung des Speyerer Brezelfests vorbei und lasst uns gemeinsam feiern.
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0: Nena und 99 Luftballons hier bei der Antenne mit den besten Hits aller Zeiten geht's auch gleich schon weiter. Nelly Furtado, All Good Things und davor Pink Floyd, Another Brick in the Wall.
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3: Die Sonne gibt heute alles. Es bleibt trocken und freundlich. Dabei klettern die Temperaturen weiter in Richtung 30 Grad Marke bei Maxi-Werten heute von ungefähr 32 Grad.
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3: Und zack, sind die Straßen auch frei im Antenneland. Habt ihr was gesehen? Ein Stau, ein Blitzer oder sonst was? Klingelt gerne durch, schickt eine WhatsApp an die 06341 948 948 und noch eine gute Fahrt.
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0: I'll Stand By You von den Pretenders hier bei der Antenne. Hits wie I Still Haven't Found What I'm Looking For, With or Without You, One und so weiter und so fort sind wirklich Klassiker aus den 80er Jahren und verfolgt bestimmt auch viele immer noch hier in Landau und Neustadt bis zum heutigen Tag. Die Rede ist natürlich von der Band U2 und ein großer Klassiker und auch mit einer starken Botschaft der Song ist Pride in the Name of Love. Sänger Bono hat ihn Martin Luther King gewidmet, dem amerikanischen Bürgerrechtler, der sich für Gleichberechtigung und Gewaltlosigkeit eingesetzt hat. Trotz des ernsten Hintergrunds ist der Song vor allem ein Zeichen für Hoffnung, Mut und Zusammenhalt. Und genau deshalb hat er auch über 40 Jahre nach seiner Veröffentlichung nichts von seiner Kraft verloren. Deswegen gibt's hier jetzt für euch U2, Pride in the Name of Love.
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0: Ed Sheeran mit Overpass Graffiti hier bei der Antenne. Gleich geht's auch schon weiter und zwar mit Summer Jam, Underdog Project und Bastille Pompeii.
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0: So langsam aber sicher Richtung Vormittag messen wir bei euch in Wachenheim 23 Grad, bei euch in Freckenfeld genauso viel und in Böbingen, soll man auch sagen, 23 Grad.
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2: Ich bin Katrin Müller. Nach Schätzungen des Robert-Koch-Instituts gab es infolge der Hitzephase im Juni rund 5.100 Hitzetote in Deutschland. Das geht aus dem aktuellen RKI-Wochenbericht zur hitzebedingten Mortalität hervor. Der vergangene Juni war in Westeuropa der heißeste jemals gemessene. Die Durchschnittstemperatur lag bei rund 20,7 Grad. Das sind mehr als 3 Grad über dem Juni-Durchschnitt der Jahre 1991 bis 2020. Das meldet der Klimawandeldienst der EU Copernicus.
3: Der Rekord-Juni hat Teile Europas nahezu ausgetrocknet. Portugal, Spanien, Frankreich und Griechenland kämpften gegen große Waldbrände. In Deutschland hat der Wetterdienst einen neuen Allzeit-Hitzerekord gemessen, 41,8 Grad in Möckern-Drewitz in Sachsen-Anhalt. Die Datenbasis des Europäischen Klimawandeldienstes ist riesig. Demnach war es weltweit der zweitwärmste Juni seit Beginn der Aufzeichnungen. Uli Reitinger, Nachrichtenredaktion.
2: Lange waren die Anträge auf Kindergeld und Elterngeld mit einem Wust an Formularen verbunden. Das soll einfacher werden. Das Kindergeld soll künftig ohne Antrag ausgezahlt werden. Das will der Bundestag heute beschließen.
4: Mit dem neuen Gesetzesentwurf soll die Kindergeldbeantragung nach der Geburt mehr oder weniger automatisch ablaufen. Das Kind müsste von den Eltern dann nur noch beim Standesamt angemeldet werden. Oft übernimmt das aber auch schon das Krankenhaus für sie. Bei Eltern, die schon ein Kind haben, würde dann ab März 2027 bei jedem weiteren Kind das Kindergeld auf das bisherige Konto überwiesen werden. Für Personen, die zum ersten Mal Eltern werden, würde das System erst ab November 2027 greifen. Aber auch da, solange eine IBAN vorliegt, soll das Kindergeld automatisch kommen. Aus Berlin, Jonas Mikulajczak.
2: Die USA haben im Streit mit dem Iran um die Straße von Hormuz in der zweiten Nacht in Folge Ziele in der Islamischen Republik bombardiert. Irans Revolutionsgarden, die Elite-Streitmacht des Landes, griffen nach eigenen Angaben im Gegenzug erneut US-Stützpunkte in den beiden mit den USA verbündeten Golfstaaten Kuwait und Bahrain an. US-Präsident Trump drohte dem Iran noch heftigere Angriffe an. Zum Sport. Heute Abend kommt es zur ersten Viertelfinalpartie der Fußball-WM in den USA, Mexiko und Kanada. Frankreich und Marokko spielen um den Einzug ins Halbfinale. Anstoß ist um 22 Uhr. Der Gewinner des Spiels trifft im Halbfinale auf Spanien oder Belgien.
1: Und jetzt noch mehr Informationen aus unserer Region.
5: Ich bin Leo Melchersmann. Großer Zuchterfolg im Zoo Landau. Bei den stark bedrohten Braunkopf-Klammeraffen ist am Ende Juni ein neues Jungtier geboren worden. Mit dem 8. Nachwuchs der erfahrenen Mutter ist die Landauer Gruppe auf 16 Tiere angewachsen. Damit beherbergt der Zoo Landau aktuell die größte Gruppe dieser vom Aussterben bedrohten Art in ganz Europa. Millionenerweiterung für Schulen in Edenkoben. Das Gymnasium und die Realschule Plus in Edenkoben werden wegen Platzmangels ausgebaut. Am Gymnasium entstehen 2 Neubauten für rund 9 Millionen Euro. Die Realschule wird aufgestockt. Die Bauarbeiten sollen schrittweise bis 2029 fertiggestellt werden.
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0: Der Sommer zeigt sich von seiner schönsten Seite heute. Strahlender Sonnenschein und später bis zu 32 Grad. Also würde ich mal sagen, mein Tipp, regelmäßig trinken und die Sonne auch mal genießen.
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0: Und die Straßen bleiben frei bei uns im Antenneland. Nichts ist los. Habt ihr aber was gesehen? Ein Stau, ein Blitzer oder noch irgendwas? Klingelt gerne durch. Schickt eine WhatsApp an die 06341 948 948. Gute Fahrt.
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0: Und jetzt erstmal Erasure mit Olamour und danach Rosalind mit Snap.
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0: Snap.
1: 10 nach 10, ihr hört die Antenne und jetzt gibt's ein bisschen Fußballwissen von meinem lieben Kollegen Frederik Stübing im Antenne WM-Check.
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3: Landau und Neustadt sind weiter im WM-Fieber. Auch ohne die deutsche Nationalmannschaft geht die K.O.-Phase heute Abend in die nächste Runde und dabei warten gleich drei spannende Duelle. Den Anfang macht Spanien gegen Österreich. Die Spanier gehören nach ihrem souveränen Auftritt in der Gruppenphase wieder zum erweiterten Favoritenkreis. Vor allem Youngster Lamine Yamal sorgt weiter für Begeisterung und könnte mit gerade einmal 18 Jahren schon seine nächste WM-Schlagzeile schreiben. Österreich reist dagegen mit jeder Menge Selbstvertrauen an. Das Team ist seit 5 Länderspielen ungeschlagen und will den nächsten Favoriten ärgern. Später kommt es dann zum echten Topspiel des Abends. Portugal gegen Kroatien. Für Cristiano Ronaldo könnte es eines der letzten K.O.-Spiele seiner Karriere bei einer Weltmeisterschaft werden. Der 41-Jährige jagt weiter seinen ersten WM-Titel und auch sein erstes K.O.-Phasentor. Die Kroaten setzen dagegen einmal mehr auf ihre große Turniererfahrung und hoffen wie schon 2018 und 2022 wieder für eine Überraschung zu sorgen. Den Abschluss macht morgens um 5 dann die Schweiz gegen Algerien. Die Eidgenossen haben sich bislang vor allem über ihre stabile Defensive ins Turnier gespielt. Algerien steht dagegen zum ersten Mal seit 12 Jahren wieder in einer WM-KO-Runde und träumt vom größten Erfolg der Verbandsgeschichte.
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0: Lou Bega mit Mambo Number 5 hier bei der Antenne. Gleich geht's weiter mit den besten Hits aller Zeiten. Und zwar Deep Blue Something, Breakfast at Tiffany's und davor Lighthouse Family mit Free.
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1: Ich bin Leo Melchersmann. Hallo. Im Landauer Zoo gibt es Nachwuchs. Ende Juni ist ein Braunkopfklammeräffchen auf die Welt gekommen. Die Mutter selbst kam vor über 30 Jahren in Landau zur Welt. Mit mittlerweile 16 Tieren eine absolute Besonderheit, sagt der Direktor des Landauer Zoos Jens Ove Heckel.
2: Wir haben Nachwuchs, zum Beispiel jetzt bei unserem Braunkopfklammeraffen, eine der bedrohtesten Affenarten der Welt. Ganz tolle Gruppe jetzt mit 16 Tieren, die größte Klammeraffengruppe, die man in einem europäischen Zoo sehen kann.
1: Das Gymnasium und die Realschule Plus in Edenkoben werden wegen steigender Schülerzahlen umfassend erweitert. Wie das zentrale Gebäudemanagement des Landkreises Südliche Weinstraße jetzt mitteilt, händelt das Gymnasium derzeit ein Raumdefizit von umgerechnet 26 Klassenräumen. Deshalb sind zwei Neubauten mit insgesamt 23 Sälen für über 9 Millionen Euro geplant. Auch die Realschule Plus erhält durch eine Aufstockung 9 neue Räume. Die Arbeiten sollen schrittweise ablaufen und bis zum Schuljahr 2029-2030 abgeschlossen sein. Der EWL Landau nimmt ab sofort kostenlos trocken gesammelte Zigarettenstummel an. Die Kippen werden anschließend fachgerecht recycelt. Mit dem neuen Angebot unterstützt der EWL die Initiative Toba Circle. Zigarettenfilter enthalten Mikroplastik und Schadstoffe. Ein einziger Stummel kann bis zu 60 Liter Grundwasser verunreinigen. Wichtig ist, dass die Zigarettenreste trocken gesammelt werden. Die Neustadter Feuerwehr hat einem 10-Jährigen am Dienstagvormittag geholfen, nachdem ihm sein Schlüssel in den Speyerbach gefallen war. Laut Feuerwehr wandte sich der Junge nach dem Missgeschick an eine Passantin, die ihn zur Hauptfeuerwache brachte. Einsatzkräfte rückten daraufhin zur Brücke aus, entdeckten den Schlüssel im Bachbett und holten ihn mit einem Magneten an einem Seil aus dem Wasser. Und das Beste kommt zum Schluss. Der Kreis Germersheim hat jetzt nach 16 Jahren den Umwelt- und Klimaschutzpreis wieder ins Leben gerufen. In drei Kategorien können sich Bürger, Vereine, Schüler oder auch Unternehmen bewerben. Gerne mehr davon.
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3: Jetzt wird's langsam richtig warm. Wer heute noch etwas erledigen muss, macht's das am besten jetzt. Am Nachmittag wird's nämlich sommerlich heiß, über 32 Grad.
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3: Und die Straßen bleiben frei bei uns im Antenneland. Nichts ist los. Habt ihr aber was gesehen? Ein Stau, ein Blitzer oder noch irgendwas? Klingelt gerne durch, schickt eine WhatsApp an die 06341 948 948. Gute Fahrt.
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3: Ich habe einen Blitzer für euch in Neustadt-Gimmeldingen und zwar in der Neubergstraße. Da sind 30 erlaubt.
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5: Leichte Erholung für den DAX im frühen Frankfurter Börsenhandel. Der DAX steigt zunächst auf gut 25.070 Punkte. Damit ist die Marke von 25.000 Punkten erst einmal zurückerobert. Ganz viel Euphorie ist trotzdem nicht zu spüren. Nach den kräftigen Verlusten der Vortage bleiben die Anleger hier vorsichtig.

0: Statistik. Gefragt sind zunächst vor allem die zuletzt schwachen Werte. Infineon legt fast 3% zu und ist damit einer der stärksten Titel im Index. Stärker auch Hochtief, Siemens, Bayer und Siemens Energy. Schwächer laufen dagegen Deutsche Telekom, Rheinmetall, SAP, Beiersdorf und Deutsche Börse. Der Euro präsentiert sich am Vormittag mit einem $1,14 weiter stabil. Aus Frankfurt, Daniel Schneider.
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0: John mit I'm Still Standing hier bei der Antenne. Die Koffer sind gepackt, das Auto ist voll und die Vorfreude auf den Urlaub ist natürlich riesig. Doch dann das rote Rückleuchten, soweit das Auge reicht. Stau auf der Autobahn. Das Navigationssystem Elton John mit I'm Still Standing hier bei der Antenne. Ja, die Koffer sind gepackt, das Auto ist voll und die Vorfreude auf den Urlaub ist riesig. Doch dann das rote Rückleuchten, soweit das Auge reicht. Stau auf der Autobahn. Das Navigationssystem schlägt sofort eine Alternativroute über die Dörfer vor, aber kommt man da wirklich schneller ans Ziel oder tappt man direkt in die nächste Falle? Wir machen den Alltagscheck für eure Urlaubsreise.
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0: Das Navi sagt, Route ändern. Sollte man bei Stau sofort von der Autobahn runterfahren oder bleibt man besser stur auf der Spur?
2: Die Experten vom ADAC haben da eine ganz klare Faustregel. Bei kurzen Staus von 2 bis 3 Kilometern lohnt sich das Abfahren fast nie. Warum? Weil die Umleitungsstrecken über die Landstraßen und Dörfer überhaupt nicht für diese enormen Automassen ausgelegt sind. Sobald das Navi alle Autofahrer von der Autobahn runterschickt, da ist die Landstraße innerhalb kürzester Zeit komplett dicht. Man steht dann oft an Ampeln oder Kreuzungen im nächsten Stau und verliert am Ende noch mehr Zeit, als wenn man sich auf der Autobahn einfach durchgebissen hätte.
0: Wann ist es dann überhaupt sinnvoll, die Autobahn zu verlassen oder der Umleitung zu folgen?
2: Wirklich sinnvoll ist das Ausweichen eigentlich nur bei einer Vollsperrung oder bei extrem langen Staus, die sich absehbar über Stunden hinziehen würden. Wenn ihr runterfahrt, nutzt ihr am besten ein Navi mit Echtzeitverkehrsdaten, das auch die Ausweichroute live scannt. Grundsätzlich ist der beste Stauschutz aber immer noch die Reiseplanung. Fahrt im Sommer lieber unter der Woche, also dienstags oder mittwochs. Und wenn es das Wochenende sein muss, dann entweder ganz, ganz früh morgens oder spät am Abend. Das schont einfach die Nerven ungemein.
0: Also im Stau lieber erstmal Ruhe bewahren und genau prüfen, ob die Landstraße nicht auch schon rot glüht. Morgen zum Wochenabschluss werfen wir im Alltagscheck den Grill an und klären, ob Alufolie auf dem Rost eigentlich gefährlich für die Gesundheit ist. Bis morgen!
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0: Talking Heads, Road to Nowhere, hier bei der Antenne. Gleich geht's auch schon weiter mit The Script Rain und davor Fleetwood Mac, Go Your Own Way.
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0: 24 Grad am Vormittag in Roth, in Steinweiler und auch bei euch in Freimersheim.
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2: Ich bin Katrin Müller. Nach Schätzungen des Robert-Koch-Instituts gab es infolge der Hitzephase im Juni rund 5.100 Hitzetote in Deutschland. Das geht aus dem aktuellen RKI-Wochenbericht zur hitzebedingten Mortalität hervor. Der vergangene Juni war in Westeuropa der heißeste jemals gemessene. Die Durchschnittstemperatur lag bei rund 20,7 Grad. Das sind mehr als 3 Grad über dem Juni-Durchschnitt der Jahre 1991 bis 2020. Das meldet der Klimawandeldienst der EU Copernicus.
3: Der Rekord-Juni hat Teile Europas nahezu ausgetrocknet. Portugal, Spanien, Frankreich und Griechenland kämpften gegen große Waldbrände. In Deutschland hat der Wetterdienst einen neuen Allzeit-Hitzerekord gemessen. 41,8 Grad in Möckern-Drewitz in Sachsen-Anhalt. Uli Reitinger, Nachrichtenredaktion.
2: Der Weg für den Kauf von US-Mittelstreckenwaffen ist frei. Deutschland hat sich mit den USA beim NATO-Gipfel in Ankara auf den Kauf von Marschflugkörpern des Typs Tomahawk geeinigt. Das sagte Bundeskanzler Merz bei einer Regierungserklärung im Bundestag. Mit der amerikanischen Regierung sei vereinbart worden, dass die Bundesrepublik amerikanische Tomahawk-Raketen erwerbe und in Deutschland stationiere, so Merz. Der Bundestag wird ein Stück weit digitaler. Die Anwesenheitslisten in Papierform werden auf lange Sicht abgeschafft. Künftig sollen die Abgeordneten per Chipkarte ihre Teilnahme an den Sitzungen nachweisen. Den Regierungsfraktionen zufolge spart das enorm Zeit und Geld.
4: Seit Jahrzehnten liegen die Anwesenheitslisten aus. Jedes Mitglied des Bundestags muss sich dort eintragen. Wer dort nicht unterschreibt, verliert Geld. 200 Euro werden von der Kostenpauschale für Abgeordnete abgezogen. 300 bei Nichteintragen plus Unentschuldigten fehlen. Die Listen zu kontrollieren und abzugleichen, verursacht in der Bundestagsverwaltung den Aufwand von etwa 1000 Arbeitsstunden pro Jahr, heißt es von den Regierungsfraktionen. Auch spare das neue digitale Verfahren bis zu 55.000 Blatt Papier im Jahr. Tanja Wagner, Nachrichtenredaktion.
2: Im Fall des tödlichen Angriffs auf einen Zugbegleiter in der Westpfalz ist der Angeklagte zu 10 Jahren Gefängnis verurteilt worden. Das Landgericht Zweibrücken sprach den 26-Jährigen nach der Tat vor 5 Monaten wegen Körperverletzung mit Todesfolge schuldig. Der Fall hatte eine bundesweite Debatte über die Sicherheit von Zugpersonal ausgelöst.
1: Und jetzt noch mehr Informationen aus unserer Region.
5: Mit Leo Melchersmann. Millionenerweiterung für Schulen in Edenkoben. Das Gymnasium und die Realschule Plus in Edenkoben werden wegen Platzmangels ausgebaut. Am Gymnasium entstehen 2 Neubauten für rund 9 Millionen Euro. Die Realschule wird aufgestockt. Die Bauarbeiten sollen schrittweise bis 2029 fertiggestellt werden. Großer Zuchterfolg im Zoo Landau. Bei den stark bedrohten Braunkopf-Klammeraffen ist am Ende Juni ein neues Jungtier geboren worden. Mit dem 8. Nachwuchs der erfahrenen Mutter ist die Landauer Gruppe auf 16 Tiere angewachsen. Damit beherbergt der Zoo Landau aktuell die größte Gruppe dieser vom Aussterben bedrohten Art in ganz Europa.
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0: Kurz vor Mittag zeigt das Thermometer schon ordentlich Sommer an. Es bleibt trocken und die Sonne scheint fast ungestört. Also man muss sagen, auch bei Temperaturen um die 32 Grad am Nachmittag brauchen wir, glaube ich, heute eine gute Abkühlung.
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0: Keinerlei Meldungen für euch auf den Straßen. Allen zusammen wünsche ich noch eine gute und sichere Fahrt. Kommt gut an.
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0: Man könnte ja schon fast den Song wieder singen. 36 Grad und es wird noch heißer. Ja, aber wie wird es denn am Wochenende? Dazu gleich mehr von unserem Wetterexperten Christian Müller.
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0: Am kommenden Wochenende zeigt sich bei uns im Antenneland, was wir bei Events so alles drauf haben. Denn der Landauer Sommer sowie das Speyerer Brezelfest ziehen hunderte von Besuchern auch aus Neustadt und Wörth an. Aber was solche Veranstaltungen ganz schnell vermiesen oder noch besser machen können, ist das Wetter. Und wie sieht es damit aus? Das weiß Christian Müller von der Klimapalatiner Wetterstation.
1: Also wir bekommen am Freitag und am Samstag verbreitete Temperaturen zwischen 33 und örtlich 35 Grad. Das heißt Hochsommerwetter pur. Die Sonne scheint, auch einzelne Schönwetterwolken oder dünne Schleierwolken stören dabei überhaupt nicht. Und auch die Nächte verlaufen natürlich dann wieder tropisch warm. Also wir erwarten verbreitete Tiefstemperaturen nachts um oder über 20 Grad. Das heißt, es kühlt nur ganz allmählich
0: ab. Oh, da brauche ich ja wirklich den Ventilator to go die ganze Zeit bei mir. Wir sind also safe vor irgendwelchen Überraschungen.
1: Alle können feiern, auch besteht keine Unwettergefahr. Das ist kein Thema an diesem Wochenende. Und wenn wir ein bisschen in die Zukunft blicken, auch Anfang kommender Woche und sogar im Laufe der nächsten Woche, es bleibt sommerlich heiß mit Temperaturen knapp oberhalb der 30 Grad. Die wir auch für nächste Woche prognostiziert bekommen von den derzeitigen Wettermodellen. Also der Sommer ist da, bleibt da.
0: Gut, da steht dem Partywochenende ja nichts im Wege. Aber natürlich mein Appell, immer schön natürlich Wasser trinken.
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1: Mit Leo Melchersmann einen schönen Donnerstag. Das Gymnasium und die Realschule Plus in Edenkoben werden wegen steigender Schülerzahlen umfassend erweitert. Wie das zentrale Gebäudemanagement des Landkreises Südliche Weinstraße jetzt mitteilt, handelt das Gymnasium derzeit ein Raumdefizit von umgerechnet 26 Klassenräumen. Deshalb sind zwei Neubauten mit insgesamt 23 Sälen für über 9 Millionen Euro geplant. Auch die Realschule Plus erhält durch eine Aufstockung 9 neue Räume. Die Arbeiten sollen schrittweise ablaufen.

0: Jetzt mit 16 Tieren eine die größte Klammeraffengruppe, die man in einem europäischen Zoo sehen kann.
1: Die Neustadter Feuerwehr hat einem 10-Jährigen am Dienstagvormittag geholfen, nachdem ihm sein Schlüssel in den Speyerbach gefallen war. Laut Feuerwehr wandte sich der Junge nach dem Missgeschick an eine Passantin, die ihn zur Hauptfeuerwache brachte. Einsatzkräfte rückten daraufhin zur Brücke aus, entdeckten den Schlüssel im Bachbett und holten ihn mit einem Magneten an einem Seil aus dem Wasser. Der EWL Landau nimmt ab sofort kostenlos trocken gesammelte Zigarettenstummel an. Die Kippen werden anschließend fachgerecht recycelt. Mit dem neuen Angebot unterstützt der EWL die Initiative Toba Circle. Zigarettenfilter enthalten Mikroplastik und Schadstoffe. Ein einziger Stummel kann bis zu 60 Liter Grundwasser verunreinigen. Wichtig ist, dass die Zigarettenreste trocken gesammelt werden. Und das Beste kommt zum Schluss. Mehrere Schülerinnen und Schüler von der Neustadter BBS wurden jetzt mit dem MINT- und Demokratiepreis der Stadt ausgezeichnet. Herzlichen Glückwunsch!
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3: Rund 32 Grad sind heute drin. Dazu gibt's viel Sonnenschein und nur ein paar harmlose Wolken. Also ein perfekter Sommertag bei uns hier im Antenneland.
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3: Keinerlei Meldungen für euch auf den Straßen. Allen zusammen wünsche ich noch eine gute und sichere Fahrt. Kommt gut an.
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1: 9. Juli 1999. Britney Spears ist mit Sometimes auf Platz 6 der deutschen Singlecharts. Einige Verwirrungen gibt es aber um diesen Song. Der schwedische Songwriter Jörgen Elofsson gibt vor, diesen Song eigentlich geschrieben zu haben. Sein Ziel ist es dabei, mit Sometimes den BMI Award für den besten Songschreiber zu gewinnen. Die Rechte an dem Song übernimmt dann Joel Wine. Er hat das Ziel, eine AIDS-Stiftung mit den Einnahmen der Single zu unterstützen. Und im Endeffekt müssen Britney Spears und ihr Manager gute 6 Jahre später die Rechte an Sometimes tatsächlich an den amerikanischen Musiker und Songwriter Steve Wallace abgeben. Warum? Weil er angeblich der wahre Autor der Nummer ist. Viel Trubel rund um Spears Song, aber das ändert nichts daran, wie genial der Song eigentlich klingt. Denn die gute Arbeit, die haben nicht nur sie oder auch der oder die Songwriter gemacht, sondern selbstverständlich auch die Menschen, die es produziert haben. Und letzten Endes Britney Spears, die da steht und Sometimes singt.

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0: Die Mittagssonne knallt ordentlich auf uns. In Kirchweiler mit aktuell 26 Grad wird es auch immer noch heißer. Bei euch in Babelroth auch 26 und in Speyer messen wir 27 Grad.
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2: Ich bin Katrin Müller. Kanzler Friedrich Merz hat den eingeschlagenen Reformkurs der schwarz-roten Koalition für eine Modernisierung des Landes verteidigt. Die Mitte liefere, sie arbeite und sie erfülle vor allem den Auftrag aus unserem Grundgesetz, sagte Merz in einer Regierungserklärung im Bundestag. Auch verwies er auf positive Signale aus der Wirtschaft.
3: Wir sind ein starkes Land, wirtschaftlich, politisch und auch gesellschaftlich. Wir sind stark und wir können es auch bleiben. Wir bleiben es, wenn wir uns den Herausforderungen stellen und sie nicht wie früher wegschieben, sondern sie angehen und lösen.
2: Merz äußerte sich auch zum NATO-Gipfel in Ankara. Demnach wird die Bundesrepublik US-Mittelstreckenwaffen des Typ Tomahawk kaufen und in Deutschland stationieren. Darauf habe man sich mit der US-Seite verständigt, so Merz. Die Hitzephase ab Mitte Juni hat nach Schätzungen des Robert-Koch-Instituts rund 5.100 Menschen das Leben gekostet. Allein in der besonders heißen Woche vom 22. bis 28. Juni gab es demnach geschätzt rund 4.300 hitzebedingte Sterbefälle. Die Zahl der Hitzetoten übertrifft schon zur Jahresmitte die Werte ganzer Vorjahre deutlich.
4: Typischerweise gibt es in Sommerwochen mit hohen Temperaturen, also nicht nur tagsüber, sondern auch nachts, eine deutlich höhere Sterblichkeit. Aber diese Zahlen, die sind schon extrem. Schon jetzt sind es mehr Hitzetote als 2023, 24 oder 25 pro Jahr. Besonders betroffen waren ältere Menschen, vor allem über 85 Jahre. Und im Vergleich der Bundesländer zeigt sich, dass es die meisten Hitzetoten in Rheinland-Pfalz und dem Saarland gab. Hier starben deutlich mehr als im Bundesdurchschnitt. Antje Kaiser, Berlin.
2: Im Fall des tödlichen Angriffs auf einen Zugbegleiter in der Westpfalz ist der Angeklagte zu 10 Jahren Gefängnis verurteilt worden. Das Landgericht Zweibrücken sprach den 26-Jährigen nach der Tat vor 5 Monaten wegen Körperverletzung mit Todesfolge schuldig. Der Fall hatte eine bundesweite Debatte über die Sicherheit von Zugpersonal ausgelöst. Die britische Sängerin Bonnie Tyler ist tot. Entsprechende Berichte bestätigte ihr Management auf Anfrage der deutschen Presseagentur. Die Sängerin wurde 75 Jahre alt.
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5: Ich bin Leo Melchersmann. Großer Zuchterfolg im Zoo Landau. Bei den stark bedrohten Braunkopfklammeraffen ist am Ende Juni ein neues Jungtier geboren worden. Mit dem 8. Nachwuchs der erfahrenen Mutter ist die Landauer Gruppe auf 16 Tiere angewachsen. Damit beherbergt der Zoo Landau aktuell die größte Gruppe dieser vom Aussterben bedrohten Art in ganz Europa. Millionenerweiterung für Schulen in Edenkoben. Das Gymnasium und die Realschule Plus in Edenkoben werden wegen Platzmangels ausgebaut. Am Gymnasium entstehen 2 Neubauten für rund 9 Millionen Euro. Die Realschule wird aufgestockt. Die Bauarbeiten sollen schrittweise bis 2029 fertiggestellt werden.
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0: Mittag im Antenneland und der Sommer läuft auf Hochtouren, sonnig, trocken und richtig warm. Bei Maxiwerten von rund 32 Grad haben es die Sonnenfans heute richtig gut.
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0: Aktuell ist nichts los auf den Straßen. Ich wünsche euch noch eine gute...
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0: Und Achtung in Edesheim, wenn ihr rausfahrt Richtung Edenkoben beim Gartencenter, steht aktuell die Polizei, nicht zu schnell fahren. 30 sind da erlaubt.
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0: Bei der WM wird es langsam aber sicher auch richtig ernst. Viertelfinale steht heute Abend an, aber wer... Nicht nur die Fans mussten leiden bei der WM, sondern auch die Trainer, wer alles uns schon verlassen musste oder ihre Mannschaft verlassen mussten, dazu gleich mehr.
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0: Das WM-Viertelfinale beginnt auch schon heute Abend und viele in Landau und Neustadt gucken sich's auch an, denn jetzt geht ja die heiße Phase erst los und davor mussten auch schon viele Köpfe rollen, kann man sozusagen, Trainerköpfe, und das sogar in ungewöhnlich großer Zahl. In dieser WM 2026 sind schon so viele Trainer zurückgetreten. Der Anfang macht Tunesien. Sabri Lamouchi wurde bereits nach dem ersten Gruppenspiel entlassen. Nachfolger war dann Hervé Renard, war allerdings ebenfalls nur kurz im Amt und trat nach dem Turnier, als sie rausgeflogen sind, auch direkt wieder zurück. Dann nach dem WM-Aus folgte dann eine regelrechte Rücktrittswelle. Deutschlands Bundestrainer Julian Nagelsmann, wie wir schon wissen, zog auch nach dem frühen Ausscheiden die Konsequenzen und legt sein Amt nieder. Steve Clark von Schottland verabschiedete sich auch nach der Vorrunde. Ronald Koeman trat nach dem Ausscheiden der Niederlande auch zurück. Sebastian Bekakice? Nee, tut mir leid, das will ich jetzt nicht hier richtig aussprechen. Falsch aussprechen. Beendet auch für Ecuador seine Trainerschaft, und auch Carlo Queiroz vom Ghana ist auch schon zurückgetreten. Also es ist auch auffällig, dass die meisten Trainer freiwillig zurücktreten. Eine echte Entlassung während des Turniers gab es bislang also wirklich nur bei Tunesien. Insgesamt zeigt diese Weltmeisterschaft aber einmal mehr, nach einer enttäuschenden WM werden die Karten auf den Trainerbänken schnell auch mal neu gemischt.
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1: Ich bin Leo Melchersmann. Hallo. Im Landauer Zoo gibt es Nachwuchs. Ende Juni ist ein Braunkopfklammeräffchen auf die Welt gekommen. Die Mutter selbst kam vor über 30 Jahren in Landau zur Welt. Mit mittlerweile 16 Tieren eine absolute Besonderheit, sagt der Direktor des Landauer Zoos Jens Ove Heckel.
2: Wir haben Nachwuchs, zum Beispiel jetzt bei unserem Braunkopfklammeraffen, eine der bedrohtesten Affenarten der Welt. Ganz tolle Gruppe jetzt mit 16 Tieren, die größte Klammeraffengruppe, die man in einem europäischen Zoo sehen kann.
1: Das Gymnasium und die Realschule Plus in Edenkoben werden wegen steigender Schülerzahlen umfassend erweitert. Wie das zentrale Gebäudemanagement des Landkreises Südliche Weinstraße jetzt mitteilt, händelt das Gymnasium derzeit ein Raumdefizit von umgerechnet 26 Klassenräumen. Deshalb sind zwei Neubauten mit insgesamt 23 Sälen für über 9 Millionen Euro geplant. Auch die Realschule Plus erhält durch eine Aufstockung 9 neue Räume. Die Arbeiten sollen schrittweise ablaufen und bis zum Schuljahr 2029/2030 ab.

0: Dienstagvormittag geholfen, nachdem ihm sein Schlüssel in den Speyerbach gefallen war. Laut Feuerwehr wandte sich der Junge nach dem Missgeschick an eine Passantin, die ihn zur Hauptfeuerwache brachte. Einsatzkräfte rückten daraufhin zur Brücke aus, entdeckten den Schlüssel im Bachbett und holten ihn mit einem Magneten an einem Seil aus dem Wasser. Und das Beste kommt zum Schluss. Der Kreis Germersheim hat jetzt nach 16 Jahren den Umwelt- und Klimaschutzpreis wieder ins Leben gerufen. In drei Kategorien können sich Bürger, Vereine, Schüler oder auch Unternehmen bewerben. Gerne mehr davon.
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2: Ob Biergarten, Freibad oder Mittagspause im Freien, heute spielt das Wetter, egal wann, mit rund 32 Grad am Nachmittag und jeder Menge Sonnenschein. Müssen wir heute irgendwie mit auskommen oder uns drüber freuen.
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2: Weiterhin keine Meldungen für euch. Die Straßen sind frei. Wenn ihr aber was gesehen habt, einen Stau, einen Blitzer oder noch was, dann klingelt super gerne durch, schickt eine WhatsApp an die 06341 94 8 94 8. Gute Fahrt.
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6: Jenseits unseres Riffs lauern Dämonen in der Finsternis. Bayana, der Ozean hat dich auserwählt. Finde Maui. Bring das Herz nach die Fitte zurück. Und rette die Welt.
7: Vajana kehrt auf die große Kinoleinwand zurück. In der Live-Action-Verfilmung steht die Heldin wieder vor der Herausforderung, den Halbgott Maui zu finden. Und der ist natürlich wieder charmant wie eh und je.
8: Maui, Halbgott des Windes und des Meeres.
9: Held der Seefahrer.
8: Hä?
9: Es heißt korrekt Maui. Formwandler, Halbgott des Windes und des Meeres. Held der Seefahrer. Ah, Seefahrerinnen. Fahrer und Fahrerinnen.
8: Dankeschön.
9: Voll gerne.
7: Gemeinsam machen sie sich also auf den Weg, das Herz von Te Fiti zurückzubringen. Und was darf bei einem echten Disney-Film nicht fehlen? Richtig, die unfassbar packende Musik.
10: Ihr Licht in der Nacht auf dem Meer, sie ruft mich.
8: Ich brauche deine Hilfe.
9: Ich gehe nicht mit einer Sterblichen auf eine Mission.
8: Meine Insel, mein Volk wird nicht überleben, wenn wir das nicht hinkriegen. Der Ozean hat mich auserwählt.
7: Vajana, die Live-Action-Verfilmung, ab jetzt im Kino.
9: Was? Hab ich was zwischen den Zähnen?
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0: Und langsam Richtung Nachmittag bleibt es heiß, und zwar mit 27 Grad in Deidesheim und auch bei euch in Germersheim. Und in Frankweiler, da messen wir 26 Grad.
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2: Ich bin Katrin Müller. Kanzler Friedrich Merz hat den eingeschlagenen Reformkurs der schwarz-roten Koalition für eine Modernisierung des Landes verteidigt. Die Mitte liefere, sie arbeite und sie erfülle vor allem den Auftrag aus unserem Grundgesetz, sagte Merz in einer Regierungserklärung im Bundestag. Auch verwies er auf positive Signale aus der Wirtschaft.
3: Wir sind ein starkes Land, wirtschaftlich, politisch und auch gesellschaftlich. Wir sind stark und wir können es auch bleiben. Wir bleiben es, wenn wir uns den Herausforderungen stellen und sie nicht wie früher wegschieben, sondern sie angehen und lösen.
2: Merz äußerte sich auch zum NATO-Gipfel in Ankara. Demnach wird die Bundesrepublik US-Mittelstreckenwaffen des Typ Tomahawk kaufen und in Deutschland stationieren. Darauf habe man sich mit der US-Seite verständigt, so Merz. Die Hitzephase ab Mitte Juni hat nach Schätzungen des Robert-Koch-Instituts rund 5.100 Menschen das Leben gekostet. Allein in der besonders heißen Woche vom 22. bis 28. Juni gab es demnach geschätzt rund 4.300 hitzebedingte Sterbefälle. Die Zahl der Hitzetoten übertrifft schon zur Jahresmitte die Werte ganzer Vorjahre deutlich.
4: Typischerweise gibt es in Sommerwochen mit hohen Temperaturen, also nicht nur tagsüber, sondern auch nachts, eine deutlich höhere Sterblichkeit. Aber diese Zahlen, die sind schon extrem. Schon jetzt sind es mehr Hitzetote als 2023, 24 oder 25 pro Jahr. Besonders betroffen waren ältere Menschen, vor allem über 85 Jahre. Und im Vergleich der Bundesländer zeigt sich, dass es die meisten Hitzetoten in Rheinland-Pfalz und dem Saarland gab. Hier starben deutlich mehr als im Bundesdurchschnitt. Antje Kaiser, Berlin.
2: Die für das Wintersemester geplanten Leistungserhöhungen beim BAföG werden um ein halbes Jahr verschoben. Die Anhebung der sogenannten Wohnkostenpauschale von 380 auf 440 Euro für diejenigen, die nicht mehr bei den Eltern wohnen, soll demnach erst zum Sommersemester 2027 kommen. Das teilten die zuständigen Fachpolitiker von Union und SPD in Berlin mit. Die britische Sängerin Bonnie Tyler ist tot. Entsprechende Berichte bestätigte ihr Management auf Anfrage der deutschen Presseagentur. Die Sängerin wurde 75 Jahre alt.
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5: Ich bin Frederik Stübing. Neuer Schwerpunkt Hitzeschutz an der südlichen Weinstraße. Die Kreisverwaltung hat nach der letzten Hitzewelle jetzt eine Koordinierungsgruppe gegründet, um Risiken durch extreme Sommertemperaturen gezielt einzudämmen. Besonderer Fokus liegt dabei auf dem Schutz von älteren Menschen, Kindern und Menschen, die im Freien arbeiten. Vermisste Frau in Neustadt wohlbehalten aufgefunden. Eine 61-jährige Frau mit Down-Syndrom ist versehentlich über 30 Stunden im Hof einer Musikschule eingeschlossen gewesen. Da sie Zugang zu Wasser hatte, blieb sie laut Polizei unverletzt und konnte wohlbehalten zu ihrer Familie zurückkehren.
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0: Der Nachmittag wird hochsommerlich bis zu 32 Grad, dazu strahlender Sonnenschein, und denkt auf jeden Fall dran, deswegen ausreichend zu trinken und wenn möglich auch zwischendurch den Schatten zu suchen, wenn ihr draußen unterwegs seid. Und im Büro wünsche ich euch einfach nur ganz viel Glück.
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0: Eine Meldung habe ich für euch, A65 Karlsruhe Richtung Ludwigshafen. Zwischen Rohrbach und Landau Nord in der Baustelle, die rechte Spur ist gesperrt. 3 Kilometer stockender Verkehr aktuell.
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0: Wer so ein bisschen hinterm Mond lebt und nicht mitbekommen hat, was für krasse Events bei uns am Wochenende anstehen, gar kein Problem. Unsere liebe Praktikantin Nickel hat sie mal für euch nochmal zusammengefasst.
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2: Heute ist es wieder soweit. Das Brezelfest in Speyer startet. Bis Dienstag erwarten euch viele Aktionen rund um unsere geliebte Brezel. Los geht's heute mit dem großen Eröffnungsfestzug. Danach sorgt DJ Boundless in der Weinkiste für die passende Stimmung und DJ Danny Malle legt im Festzelt auf. Also schaut heute Abend bei der Eröffnung des Speyerer Brezelfests vorbei und lasst uns gemeinsam feiern.
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4: Der Donnerstag bleibt freundlich und sonnig, viel Sommer, kaum Wolken und Temperaturen um die 32 Grad. Besser kann doch ein Juli-Tag eigentlich im Antenneland kaum aussehen.
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4: Ich habe keine Leihmeldungen mehr für euch. Allen zusammen wünsche ich aber noch eine gute und sichere Fahrt.
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0: Jackson Black or White um 20 vor 2 hier bei der Antenne. Nur noch einmal schlafen und dann heißt es endlich wieder
1: saufen. Morgens, mittags, abends, ich will saufen, denn ich kann schon wieder laufen.
0: Ich meine natürlich, dann geht endlich wieder

0: Das Lieblingsevent von allen aus Landau und Neustadt los. Der Landauer Sommer. Wir quatschen mit Sonja Brunner-Hagedorn, der Marktmeisterin der Stadt. Ich habe gehört, es gibt gleich zwei neue Bühnen, oder?
1: Ja, also es gibt auf dem OHG-Parkplatz gegenüber vom Parkhaus die Marokkbühne zusammen mit dem Kulturnetz Landau. Die Namen sprechen schon für sich. Interessante Bandnamen, aber ich glaube auch interessante Musik. Alles regionale Bands, die aus dem Kreis hier kommen. Dann haben wir im Schillerpark Palmas Bühne, hauptsächlich DJs, aber ich denke auch dort wird das Publikum sich finden.
0: Mit Sicherheit sogar. Jetzt soll es vor allem am Samstag saumäßig warm werden. Wie können wir uns denn abkühlen?
1: Wir haben zwei Brunnen hier am Rathausplatz, die dauerhaft laufen, wo man sich auch mal vielleicht Kopf oder Hände oder was auch immer drunter halten kann. Am Untertorplatz gibt es einen Getränkespender, in der Fußgängerzone gibt es Getränkespender, also Wasserspender. Ich denke, die Leute werden mit Sicherheit eine Möglichkeit finden, sich etwas abzukühlen. Wahrscheinlich werden vielleicht die alkoholischen Getränke erst zu später Stunde genutzt werden. Sonst könnte es Opfer geben.
0: Okay, also Frühshoppen auf eigene Verantwortung. Ich habe auch gehört, es gibt zum ersten Mal jetzt einheitliche Gläser. Wie sieht es da mit den Preisen aus?
1: Pfand 5 Euro, hört sich viel an, aber wir müssen so handeln, die Gläser sind schon im Einkauf teuer und dementsprechend möchten wir halt auch, dass so viel wie möglich entweder mit nach Hause genommen werden oder halt auch zurückgegeben werden und nicht auf der Straße landen, deswegen so ein hoher Pfandpreis.
0: Ja, hört sich fair an. Am Ende zählt ja eh, was im und nicht auf dem Glas ist, wa?
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0: Es ist 14 Uhr. Wir sprechen über die Temperaturen 27 Grad in Landau und 28 Grad in Neustadt und in Speyer.
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2: Ich bin Thomas Brockt. Deutschland hat sich mit den USA beim NATO-Gipfel in Ankara auf den Kauf von Mittelstreckenwaffen des Typs Tomahawk geeinigt. Das sagte Kanzler Merz bei einer Regierungserklärung im Bundestag. Außerdem verteidigte der Kanzler den Reformkurs der schwarz-roten Koalition.
3: Merz stellte dabei die jüngsten Beschlüsse des Koalitionsausschusses heraus. Diese zielten vor allem auf mehr Beweglichkeit für Unternehmen, auf den Erhalt des Sozialstaats und auf die steuerliche Entlastung der Arbeitnehmerinnen und Arbeitnehmer. Frei ist nun der Weg für den Kauf von US-Mittelstreckenwaffen. Dabei geht es um Marschflugkörper. Ursprünglich sollten die USA sie hier stationieren. Doch US-Präsident Trump kippte die Vereinbarung. Die Bundesregierung will mit der Beschaffung der Marschflugkörper nun eine Lücke in den militärischen Fähigkeiten schließen. Aus Berlin Dirk Zeitler.
2: Bestimmte BAföG-Empfänger können nicht wie geplant mit einer Erhöhung der Unterstützung schon zum Wintersemester rechnen. Die ursprünglich geplante Anhebung der im BAföG enthaltenen Wohnkostenpauschale von 380 auf 440 Euro für diejenigen, die nicht mehr bei den Eltern wohnen, soll demnach erst zum Sommersemester 2027 kommen. Das teilten die zuständigen Fachpolitiker von Union und SPD in Berlin mit. Tödliche Faustschläge bei einer Ticketkontrolle. 5 Monate nach dem brutalen Angriff auf einen Zugbegleiter in Rheinland-Pfalz ist der Angeklagte zu 10 Jahren Gefängnis verurteilt worden.
4: Anfang Februar wurde Serkan Çala bei einer Ticketkontrolle in der Westpfalz angegriffen und getötet. Das Gericht hat jetzt geurteilt, dass kein Tötungsvorsatz vorlag, der Angeklagte trotz der harten Schläge gegen den Kopf des Opfers nicht mit dessen Tod hätte rechnen können. Deswegen spricht das Gericht auch nicht von Totschlag oder Mord, sehr zur Enttäuschung der Familie des Opfers. Deren Anwalt hatte angekündigt, das Urteil anzufechten, denn es sei für alle Menschen, die in der Öffentlichkeit arbeiten, ein weiterer Schlag ins Gesicht und sende ein falsches Signal. Das Urteil ist noch nicht rechtskräftig. Aus Zweibrücken, Lea Wegerle.
2: Große Powerballaden und ihre unverkennbar rauchige Stimme machten Bonnie Tyler weltweit berühmt. Mit Hits wie Total Eclipse of the Heart und Holding Out for a Hero sang sie 2 unvergessliche Pophymnen. Nun ist Tyler im Alter von 75 Jahren nach schwerer Krankheit gestorben. Das bestätigte ihr Manager. Zuletzt lag Tyler nach einer Darm-OP in einem Krankenhaus in Portugal im künstlichen Koma.
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5: Mit Frederik Stübing, hallo. Vermisste Frau in Neustadt wohlbehalten aufgefunden. Eine 61-jährige Frau mit Down-Syndrom ist versehentlich über 30 Stunden im Hof einer Musikschule eingeschlossen gewesen. Da sie Zugang zu Wasser hatte, blieb sie laut Polizei unverletzt und konnte wohlbehalten zu ihrer Familie zurückkehren. Neuer Schwerpunkt Hitzeschutz an der südlichen Weinstraße. Die Kreisverwaltung hat nach der letzten Hitzewelle jetzt eine Koordinierungsgruppe gegründet, um Risiken durch extreme Sommertemperaturen gezielt einzudämmen. Besonderer Fokus liegt dabei auf dem Schutz von älteren Menschen, Kindern und Menschen, die im Freien arbeiten.
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0: Heute gibt der Sommer nochmal richtig Gas. Dazu gibt es kaum Wolken und es bleibt vor allem überall trocken. Temperaturen steigen auf bis zu 30 Grad. Also perfektes Wetter für alle, die den Tag draußen genießen möchten. Und morgen geht's genauso weiter. Zum Start ins Wochenende gibt es bei viel Sonnenschein sogar bis zu 32 Grad.
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0: Und wir werfen mal einen Blick auf die Straßen, sieht aber nach wie vor alles gut und vor allem frei aus. Wenn ihr aber Blitzer, Stau oder ähnliches seht, ja, ruft uns doch gerne an oder schreibt uns eine WhatsApp hier direkt ins Studio an die 06341 498 498.
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0: Hier geht's jetzt weiter mit richtig guter Musik und nach nur 2 Songs kommt der Antenne-WM-Check von meinem Kollegen Fred.
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1: Landau und Neustadt sind weiter im WM-Fieber. Nach dem ersten spielfreien Tag geht es heute Abend endlich weiter. Und zwar mit dem ersten Viertelfinale dieser Weltmeisterschaft. Auf dem Papier könnte es wohl kaum spannender werden. Frankreich trifft auf Marokko. Die Franzosen gehören natürlich weiter zum engsten Favoritenkreis. Im Achtelfinale setzte sich die Equipe Tricolore gegen Paraguay durch. Einmal mehr mit Kylian Mbappé als entscheidendem Mann. Der Superstar führt nicht nur die französische Mannschaft an, sondern gehört mit seinen Treffern auch zu den heißesten Anwärtern auf die Torjägerkanone. Abseits des Platzes sorgte Mbappé in dieser Woche ebenfalls für Schlagzeilen. Nach rassistischen Äußerungen einer paraguayischen Politikerin stellte sich der französische Verband demonstrativ hinter seinen Kapitän. Doch auch Marokko reist mit jeder Menge Selbstvertrauen an. Spätestens seit dem historischen Halbfinaleinzug bei der WM 2022 gehört das Team zu den Größen im Weltfußball. Auch bei diesem Turnier überzeugen die Nordafrikaner wieder mit einer extrem stabilen Defensive und schnellem Umschaltspiel. Bislang hat Marokko nur wenige Gegentore zugelassen und bereits mehrere höher gehandelte Gegner aus dem Konzept gebracht.
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1: Mit Frederik Stübing einen schönen Donnerstag. Happy End nach einer stundenlangen Suchaktion in Neustadt. Eine seit Dienstag vermisste 61-jährige Frau ist am Mittwochabend wohlbehalten gefunden worden. Die Frau, die das Down-Syndrom hat, war versehentlich über 24 Stunden lang im Innenhof einer Musikschule eingeschlossen. Weil sie dort Zugang zu einem Toilettenraum samt Wasseranschluss hatte, überstand sie die Zeit unbeschadet. Die Polizei konnte die Frau schließlich aus ihrer Lage befreien und wohlauf zu ihrer Familie zurückbringen. Die Kreisverwaltung Südliche Weinstraße rückt das Thema Hitzeschutz künftig stärker in den Fokus. Angesichts jüngster Hitzewellen soll der Schutz vor extremen Temperaturen als fester Bestandteil der Gesundheitsförderung etabliert werden. Landrat Dietmar Seefeld betont, dass Hitze längst kein reines Wetterphänomen mehr sei, sondern ein ernsthaftes Gesundheitsrisiko, besonders für ältere Menschen, Kinder und chronisch Erkrankte. Eine neu gegründete Koordinierungsgruppe will nun die Bevölkerung besser informieren, Einrichtungen vernetzen und Schutzmaßnahmen bündeln. Mit dem Start des Brezelfestes gelten in Speyer ab heute Verkehrsänderungen. Wegen des Festes kommt es unter anderem rund um den Festplatz sowie bei den Umzügen zu Straßensperrungen und Einschränkungen im Busverkehr. Am Sonntag wird die Innenstadt wegen der Brezelfestparade teilweise gesperrt. Besucher werden über das Parkleitsystem zu den ausgewiesenen Parkplätzen geführt. Nach mehreren Fahrraddiebstählen in Landau sucht die Polizei die Eigentümer von 15 sichergestellten Fahrrädern. Die Räder wurden nach Angaben der Polizei seit Jahresbeginn bei Kontrollen sichergestellt. Es besteht der Verdacht, dass sie gestohlen wurden. Bislang konnten die Besitzer aber nicht ermittelt werden. Fotos der Fahrräder hat die Polizei im Internet veröffentlicht.

0: Wolken sind höchstens mal vereinzelt unterwegs und Regen ist heute zum Glück überhaupt gar kein Thema. Höchstwerte bei angenehmen 30 Grad und auch der Blick auf morgen macht Lust aufs Wochenende. Strahlender Sonnenschein und bis zu 32.
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0: Gemeinsam werfen wir einen Blick auf die Straßen, aber so möchte ich das sehen. Nach wie vor alles frei. Ich wünsche euch eine gute und vor allem eine sichere Fahrt.
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3: Kleines Plus für den DAX im Frankfurter Mittagshandel. Der DAX steigt um wenig dramatische 0,1% auf 24.919 Punkte. Viel Schwung ist damit nicht mehr übrig. Nach der Erholung am Morgen halten sich die Anleger hier wieder etwas zurück. Die Marke von 25.000 Punkten bleibt vorerst außer Reichweite. Gefragt sind zunächst vor allem die zuletzt schwachen Werte. Siemens Energy legt mehr als 2% zu und ist damit stärkster Wert im Index. Stärker auch Infineon, Hochtief, Siemens und Continental. Schwächer laufen dagegen Rheinmetall, SAP, Daimler Truck, Deutsche Börse und Beiersdorf. Der Euro präsentiert sich am Mittag mit einem $1,14 weiter stabil. Aus Frankfurt, Daniel Schneider.
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1: 9. Juli 1984. Talk Talk sind mit Such a Shame neu in den Charts. It's a shame. Luke Reinhardt ist die Hauptfigur im Buch Der Würfler. Der Psychiater ist gelangweilt von seinem Leben, vom immer gleichen Trott. Die Routine frisst ihn auf. Er braucht Abwechslung. Also beginnt er, alle Entscheidungen durch Würfeln zu treffen. Er hört auf, Psychiater zu sein und startet ein komplett neues Leben. Um ihn und seinen neuen Lebensentwurf entsteht ein regelrechter Kult. Er bringt durch das Würfeln die gesellschaftliche Ordnung in Aufruhr und wird zum Staatsfeind. Dieses Buch ist das Lieblingsbuch von Mark Hollis, dem Frontmann von Talk Talk. Er liest es immer und immer wieder und verpackt die Geschichte in einen Song und gibt seinen Kommentar zur Handlung. Es ist eine Schande, was ein einziger Würfel auslösen kann. Und auch, dass man sich nicht zufrieden gibt und kein Ende findet mit dem Würfeln.

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0: Es ist Punkt 15 Uhr. Wir messen 28 Grad in Maikammer, 29 Grad bei euch in Zeiskamm und 28 Grad in Kandel.
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3: Ich bin Thomas Brockt. Nach langem Hin und Her gibt es beim BAföG Gewissheit. Für einige Empfänger kommen Erhöhungen nicht wie geplant schon zum Wintersemester, sondern ein halbes Jahr später. Das teilten die zuständigen Fachpolitiker von Union und SPD in Berlin mit.
4: Für sämtliche Pläne, das BAföG in den nächsten Jahren schrittweise auf das Niveau der Grundsicherung zu erhöhen, galt von Anfang an, nur wenn sie finanzierbar sind. Und genau das ist eben nicht der Fall, heißt es von der Union. Sie verweist auf leere Kassen. Und deshalb kommt die Erhöhung des Wohnkostenanteils jetzt erst ein gutes halbes Jahr später. Der BAföG-Grundsatz soll laut SPD allerdings wie geplant schrittweise von jetzt 475 auf 563 Euro in 2029 angehoben werden. Aktuell beziehen rund 613.000 Menschen in Deutschland BAföG. Katrin Müller, Nachrichtenredaktion.
3: Die Bundesregierung wird US-Mittelstreckenwaffen des Typs Tomahawk kaufen und in Deutschland stationieren. Darauf habe man sich beim NATO-Gipfel in Ankara mit der US-Seite verständigt. Das sagte Kanzler Merz heute in seiner Regierungserklärung im Bundestag. Es werde damit eine wichtige strategische Lücke in der Verteidigung geschlossen. Unternehmen wie WhatsApp, Microsoft, Google und Co. könnten schon bald wieder in privaten Chats nach Hinweisen auf sexuellen Kindesmissbrauch suchen dürfen. Nach einer überraschenden Wende in der Debatte um die sogenannte Chat-Kontrolle billigte das EU-Parlament grundsätzlich eine befristete Ausnahme von europäischen Datenschutzregeln.
5: Für das Europaparlament ist die Chat-Kontrolle kein Ruhmesblatt. Im April war eine Ausnahmeregelung vom EU-Datenschutz ausgelaufen. Die erlaubte das automatisierte Scannen nach Kinderpornos auf den Geräten der Nutzer. Und das Parlament wollte das eigentlich nicht verlängern, tat es jetzt aber unter Druck von Industrie und Regierungen doch. Bei mehr als 100 abwesenden Abgeordneten, mit einer hauchdünnen Mehrheit und in einem ganz und gar unüblichen Eilverfahren. Aus Brüssel, Dieter Ebeling.
3: Große Powerballaden und ihre unverkennbar rauchige Stimme machten Bonnie Tyler weltweit berühmt. Mit Hits wie Total Eclipse of the Heart und Holding Out for a Hero sang sie zwei unvergessliche Pop-Hymnen. Nun ist Tyler im Alter von 75 Jahren nach schwerer Krankheit gestorben. Das bestätigte ihr Manager. Zuletzt lag Tyler nach einer Darm-OP in einem Krankenhaus in Portugal im künstlichen Koma.
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6: Ich bin Frederik Stübing. Neuer Schwerpunkt Hitzeschutz an der südlichen Weinstraße. Die Kreisverwaltung hat nach der letzten Hitzewelle jetzt eine Koordinierungsgruppe gegründet, um Risiken durch extreme Sommertemperaturen gezielt einzudämmen. Besonderer Fokus liegt dabei auf dem Schutz von älteren Menschen, Kindern und Menschen, die im Freien arbeiten. Vermisste Frau in Neustadt wohlbehalten aufgefunden. Eine 61-jährige Frau mit Down-Syndrom ist versehentlich über 30 Stunden im Hof einer Musikschule eingeschlossen gewesen. Da sie Zugang zu Wasser hatte, blieb sie laut Polizei unverletzt und konnte wohlbehalten zu ihrer Familie zurückkehren.
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0: Heute gibt der Sommer nochmal richtig Gas. Dazu gibt es kaum Wolken und es bleibt vor allem überall trocken. Temperaturen steigen auf bis zu 30 Grad. Also perfektes Wetter für alle, die den Tag draußen genießen möchten. Und morgen geht es genauso weiter. Zum Start ins Wochenende gibt es bei viel Sonnenschein sogar bis zu 32 Grad.
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0: Und wir werfen mal einen Blick auf die Straßen, sieht aber nach wie vor alles gut und vor allem frei aus. Wenn ihr aber Blitzer, Stau oder ähnliches seht, ja, ruft uns doch gerne an oder schreibt uns eine WhatsApp hier direkt ins Studio an die 06341 498 498.
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0: Am kommenden Wochenende zeigt sich bei uns im Antenneland, was wir bei Events so alles drauf haben. Denn der Landauer Sommer sowie das Speyerer Brezelfest ziehen Hunderte von Besuchern auch aus Neustadt und Wörth an. Aber was solche Veranstaltungen ganz schnell vermiesen oder noch besser machen können, ist das Wetter. Und wie es damit aussieht, das weiß Christian Müller von der Klimapalatiner Wetterstation.
1: Also wir bekommen am Freitag und am Samstag verbreitet Temperaturen zwischen 33 und örtlich 35 Grad, das heißt Hochsommerwetter pur, die Sonne scheint, auch einzelne Schönwetterwolken oder dünne Schleierwolken stören dabei überhaupt nicht und auch die Nächte verlaufen natürlich dann wieder tropisch warm, also wir erwarten verbreitet Tiefstemperaturen nachts um oder über 20 Grad, das heißt, es kühlt nur ganz allmählich ab.
0: Boah, da brauche ich ja wirklich den Ventilator to go die ganze Zeit bei mir. Wir sind also safe vor irgendwelchen Überraschungen.
1: Alle können feiern, auch besteht keine Unwettergefahr, das ist kein Thema an diesem Wochenende. Und wenn wir ein bisschen in die Zukunft blicken, auch Anfang kommender Woche und sogar im Laufe der nächsten Woche, es bleibt sommerlich heiß mit Temperaturen knapp oberhalb der 30 Grad Marke, die wir auch für nächste Woche prognostiziert bekommen von den derzeitigen Wettermodellen. Also der Sommer ist da, bleibt da.
0: So, da steht einem ordentlichen Partywochenende jetzt natürlich nichts im Wege, aber natürlich immer schön Schorle, ich meine natürlich Wasser trinken.
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1: Ich bin Frederik Stübing, hallo. Die Kreisverwaltung Südliche Weinstraße rückt das Thema Hitzeschutz künftig stärker in den Fokus. Angesichts jüngster Hitzewellen soll der Schutz vor extremen Temperaturen als fester Bestandteil der Gesundheitsförderung etabliert werden. Landrat Dietmar Seefeld betont, dass Hitze längst kein reines Wetterphänomen mehr sei, sondern ein ernsthaftes Gesundheitsrisiko, besonders für ältere Menschen, Kinder und chronisch Erkrankte. Eine neu gegründete Koordinierungsgruppe will nun die Bevölkerung besser informieren, Einrichtungen vernetzen und Schutzmaßnahmen bündeln. Happy End nach einer stundenlangen Suchaktion in Neustadt. Eine seit Dienstag vermisste 61-jährige Frau ist am Mittwochabend wohlbehalten gefunden worden. Die Frau, die das Down-Syndrom hat, war versehentlich über 24 Stunden lang im Innenhof einer Musikschule eingeschlossen. Weil sie dort Zugang zu einem Toilettenraum samt Wasseranschluss hatte, überstand sie die Zeit unbeschadet. Die Polizei konnte die Frau schließlich aus ihrer Lage befreien und wohlauf zu ihrer Familie zurückbringen. Nach mehreren Fahrraddiebstählen in Landau sucht die Polizei die Eigentümer von 15 sichergestellten Fahrrädern. Die Räder wurden nach Angaben der Polizei seit Jahresbeginn bei Kontrollen sichergestellt. Es besteht der Verdacht, dass sie gestohlen wurden. Bislang konnten die Besitzer aber nicht ermittelt werden. Fotos der Fahrräder hat die Polizei im Internet veröffentlicht. Mit dem Start des Brezelfestes gelten in Speyer ab heute Verkehrsänderungen. Wegen des Festes kommt es unter anderem rund um den Festplatz sowie bei den Umzügen zu Straßensperrungen und Einschränkungen im Busverkehr. Am Sonntag wird die Innenstadt wegen der Brezelfestparade teilweise gesperrt. Besucher werden über das Parkleitsystem zu den ausgewiesenen Parkplätzen geführt. Und das Beste kommt zum Schluss. Im Sommer nicht schwitzen und im Winter die Wärme im Haus behalten. Dabei hilft jetzt die Klimastabsstelle der Stadt Landau mit einer kostenlosen Beratung zur Wärmedämmung für Eigentümer und Eigentümerinnen. Weiter so.
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2: Ein Bilderbuch-Sommertag haben wir heute. Sonne scheint wirklich den ganzen Tag über. Wolken sind höchstens mal vereinzelt unterwegs und Regen ist heute zum Glück überhaupt gar kein Thema. Höchstwerte bei angenehm 30 Grad und auch der Blick auf morgen macht Lust aufs Wochenende. Strahlender Sonnenschein und bis zu 32.
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2: Gemeinsam werfen wir einen Blick auf die Straßen, aber so möchte ich das sehen. Nach wie vor alles frei. Ich wünsche euch eine gute und vor allem eine sichere Fahrt.
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0: 16 Uhr, wir sprechen über die Temperaturen 28 Grad in Rot, 29 Grad bei euch in Offenbach und...
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3: Ich bin Thomas Brockt. Über das Gesundheitssparpaket kann morgen im Bundestag wie geplant abgestimmt werden. Das Bundesverfassungsgericht hat die Eilanträge von zwei Oppositionsabgeordneten gegen das Gesetzgebungsverfahren abgelehnt.
4: Beim Spargesetz für gesetzliche Krankenkassen hat es kurz vor der geplanten Abstimmung im Bundestag noch erhebliche Änderungen gegeben. Der grüne Gesundheitsexperte Janosch Lahm sprach von einem chaotischen Gesetzgebungsverfahren. Die Eilanträge blieben dennoch ohne Erfolg. Das Paket von Gesundheitsministerin Warken soll die gesetzlichen Krankenkassen von stark steigenden Milliardenausgaben entlasten. Die Bundesregierung will so unmittelbar vor der Sommerpause noch einmal Handlungsfähigkeit beweisen. Dirk Zeitler, Nachrichtenredakteur.
3: Die Bundesregierung wird US-Mittelstreckenwaffen des Typs Tomahawk kaufen und in Deutschland stationieren. Darauf habe man sich beim NATO-Gipfel in Ankara mit der US-Seite verständigt. Das sagte Kanzler Merz heute in seiner Regierungserklärung im Bundestag. Es werde damit eine wichtige strategische Lücke in der Verteidigung geschlossen. Nach langem Hin und Her gibt es beim BAföG Gewissheit. Für einige Empfänger kommen Erhöhungen nicht wie geplant schon zum Wintersemester, sondern ein halbes Jahr später. Das teilten die zuständigen Fachpolitiker von Union und SPD mit.
5: Für sämtliche Pläne, das BAföG in den nächsten Jahren schrittweise auf das Niveau der Grundsicherung zu erhöhen, galt von Anfang an nur, wenn sie finanzierbar sind. Und genau das ist eben nicht der Fall, heißt es von der Union. Sie verweist auf leere Kassen und deshalb kommt die Erhöhung des Wohnkostenanteils jetzt erst ein gutes halbes Jahr später. Der BAföG-Grundsatz soll laut SPD allerdings wie geplant schrittweise von jetzt 475 auf 563 Euro in 2029 angehoben werden. Katrin Müller, Nachrichtenredaktion.
3: 5 Monate nach dem brutalen Angriff auf einen Zugbegleiter in Rheinland-Pfalz ist der Angeklagte zu 10 Jahren Gefängnis verurteilt worden. Der 26-Jährige hatte Anfang Februar keine Fahrkarte und schlug den Schaffner so heftig, dass der Mann eine tödliche Hirnblutung erlitt. Das Urteil des Landgerichts Zweibrücken erging wegen Körperverletzung mit Todesfolge und ist noch nicht rechtskräftig. Der Fall hat deutschlandweit eine Debatte über mangelnde Sicherheit in Zügen ausgelöst.
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6: Mit Frederik Stübing, hallo. Vermisste Frau in Neustadt wohlbehalten aufgefunden. Eine 61-jährige Frau mit Down-Syndrom ist versehentlich über 30 Stunden im Hof einer Musikschule eingeschlossen gewesen. Da sie Zugang zu Wasser hatte, blieb sie laut Polizei unverletzt und konnte wohlbehalten zu ihrer Familie zurückkehren. Neuer Schwerpunkt Hitzeschutz an der südlichen Weinstraße. Die Kreisverwaltung hat nach der letzten Hitzewelle jetzt eine Koordinierungsgruppe gegründet, um Risiken durch extreme Sommertemperaturen gezielt einzudämmen. Besonderer Fokus liegt dabei auf dem Schutz von älteren Menschen, Kindern und Menschen, die im Freien arbeiten.
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0: Heute gibt der Sommer nochmal richtig Gas. Dazu gibt es kaum Wolken und es bleibt vor allem überall trocken. Temperaturen steigen auf bis zu 30 Grad. Also perfektes Wetter für alle, die den Tag draußen genießen möchten. Und morgen geht es genauso weiter. Zum Start ins Wochenende gibt es bei viel Sonnenschein sogar bis zu 32 Grad.
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0: Und wir werfen mal einen Blick auf die Straßen, sieht aber nach wie vor alles gut und vor allem frei aus. Wenn ihr aber Blitzer, Stau oder ähnliches seht, ja, ruft uns doch gerne an oder schreibt uns eine WhatsApp hier direkt ins Studio an die 06341 498 498.
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1: Heute ist es wieder soweit. Das Brezelfest in Speyer startet. Bis Dienstag erwarten euch viele Aktionen rund um unsere geliebte Brezel. Los geht's heute mit dem großen Eröffnungsfestzug. Danach sorgt DJ Boundless in der Weinkiste für die passende Stimmung und DJ Danny Malle legt im Festzelt auf. Also schaut heute Abend bei der Eröffnung des Speyerer Brezelfests vorbei und lasst uns gemeinsam feiern.
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1: Mit Frederik Stübing einen schönen Donnerstag. Happy End nach einer stundenlangen Suchaktion in Neustadt. Eine seit Dienstag vermisste 61-jährige Frau ist am Mittwochabend wohlbehalten gefunden worden. Die Frau, die das Down-Syndrom hat, war versehentlich über 24 Stunden lang im Innenhof einer Musikschule eingeschlossen. Weil sie dort Zugang zu einem Toilettenraum samt Wasseranschluss hatte, überstand sie die Zeit unbeschadet. Die Polizei konnte die Frau schließlich aus ihrer Lage befreien und wohlauf zu ihrer Familie zurückbringen. Die Kreisverwaltung Südliche Weinstraße rückt das Thema Hitzeschutz künftig stärker in den Fokus. Angesichts jüngster Hitzewellen soll der Schutz vor extremen Temperaturen als fester Bestandteil der Gesundheitsförderung etabliert werden. Landrat Dietmar Seefeld betont, dass Hitze längst kein reines Wetterphänomen mehr sei, sondern ein ernsthaftes Gesundheitsrisiko, besonders für ältere Menschen, Kinder und chronisch Erkrankte. Eine neu gegründete Koordinierungsgruppe will nun die Bevölkerung besser informieren, Einrichtungen vernetzen und Schutzmaßnahmen bündeln. Mit dem Start des Brezelfestes gelten in Speyer ab heute Verkehrsänderungen. Wegen des Festes kommt es unter anderem rund um den Festplatz sowie bei den Umzügen zu Straßensperrungen und Einschränkungen im Busverkehr. Am Sonntag wird die Innenstadt wegen der Brezelfestparade teilweise gesperrt. Besucher werden über das Parkleitsystem zu den ausgewiesenen Parkplätzen geführt. Nach mehreren Fahrraddiebstählen in Landau sucht die Polizei die Eigentümer von 15 sichergestellten Fahrrädern. Die Räder wurden nach Angaben der Polizei seit Jahresbeginn bei Kontrollen sichergestellt. Es besteht der Verdacht, dass sie gestohlen wurden. Bislang konnten die Besitzer aber nicht ermittelt werden. Fotos der Fahrräder hat die Polizei im Internet veröffentlicht. Und das Beste kommt zum Schluss. Wer nach den Sommerferien noch nicht wirklich weiß, wie es weitergeht, kann sich bei der Jugendberufsagentur Plus Speyer beraten lassen. Das Angebot richtet sich an alle jungen Menschen zwischen 15 und 25 Jahre, die in Speyer wohnen. Die Antenne wünscht viel Erfolg.
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2: Ein Bilderbuch-Sommertag haben wir heute. Sonne scheint wirklich den ganzen Tag über. Wolken sind höchstens mal vereinzelt unterwegs und Regen ist heute zum Glück überhaupt gar kein Thema. Höchstwerte bei angenehmen 30 Grad und auch der Blick auf morgen macht Lust aufs Wochenende. Strahlender Sonnenschein und bis zu 32.
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2: Gemeinsam werfen wir einen Blick auf die Straßen, aber so möchte ich das sehen. Nach wie vor alles frei. Ich wünsche euch eine gute und vor allem eine sichere Fahrt.
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6: Jenseits unseres Riffs lauern Dämonen in der Finsternis. Bayana, der Ozean hat dich auserwählt. Finde Maui. Bring das Herz nach die Fitte zurück. Und rette die Welt.
7: Vajana kehrt auf die große Kinoleinwand zurück. In der Live-Action-Verfilmung steht die Heldin wieder vor der Herausforderung, den Halbgott Maui zu finden. Und der ist natürlich wieder charmant wie eh und je.
8: Maui, Halbgott des Windes und des Meeres.
9: Held der Seefahrer.
8: Hä?
9: Es heißt korrekt Maui. Formwandler, Halbgott des Windes und des Meeres. Held der Seefahrer. Ah, Seefahrerinnen. Fahrer und Fahrerinnen.
8: Dankeschön.
9: Voll gerne.
7: Gemeinsam machen sie sich also auf den Weg, das Herz von Tefiti zurückzubringen. Und was darf bei einem echten Disney-Film nicht fehlen? Richtig, die unfassbar packende Musik.
10: Ihr Licht in der Nacht auf dem Meer, See ruft mich.
8: Ich brauche deine Hilfe.
9: Ich gehe nicht mit einer Sterblichen auf eine Mission.
8: Meine Insel, mein Volk wird nicht überleben, wenn wir das nicht hinkriegen. Der Ozean hat mich auserwählt.
7: Vajana, die Live-Action-Verfilmung, ab jetzt im Kino.
9: Was? Hab ich was zwischen den Zähnen?

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0: Es ist 17.30 Uhr, 30 Grad messen wir aktuell bei euch in Roth, 29 Grad in Bellheim und 30 Grad in Gleisweiler.
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3: Ich bin Thomas Brock. Die Bundesregierung wird US-Mittelstreckenwaffen des Typs Tomahawk kaufen und in Deutschland stationieren. Darauf habe man sich beim NATO-Gipfel in Ankara mit der US-Seite verständigt, sagte Kanzler Merz in seiner Regierungserklärung im Bundestag. Es werde damit eine wichtige strategische Lücke in der Verteidigung geschlossen. Merz warb außerdem eindringlich für den Reformkurs seiner schwarz-roten Regierung.
4: Die Mitte liefert, sie arbeitet und sie erfüllt vor allem den Auftrag aus unserem Grundgesetz.
3: Bundeskanzler Merz. Über das Gesundheitssparpaket kann morgen im Bundestag wie geplant abgestimmt werden. Das Bundesverfassungsgericht hat die Eilanträge von zwei Oppositionsabgeordneten gegen das Gesetzgebungsverfahren abgelehnt.
5: Beim Spargesetz für gesetzliche Krankenkassen hat es kurz vor der geplanten Abstimmung im Bundestag noch erhebliche Änderungen gegeben. Der grüne Gesundheitsexperte Janosch Lahm sprach von einem chaotischen Gesetzgebungsverfahren. Die Eilanträge blieben dennoch ohne Erfolg. Das Paket von Gesundheitsministerin Wagen soll die gesetzlichen Krankenkassen von stark steigenden Milliardenausgaben entlasten. Die Bundesregierung will so unmittelbar vor der Sommerpause noch einmal Handlungsfähigkeit beweisen. Die schlechte Nachricht für Patienten: auf sie kommen etwa höhere Zuzahlungen für Medikamente zu. Dirk Zeitler, Nachrichtenredaktion.
3: 5 Monate nach dem brutalen Angriff auf einen Zugbegleiter in Rheinland-Pfalz ist der Angeklagte zu 10 Jahren Gefängnis verurteilt worden. Der 26-Jährige hatte Anfang Februar keine Fahrkarte und schlug den Schaffner so heftig, dass der Mann eine tödliche Hirnblutung erlitt. Das Urteil des Landgerichts Zweibrücken erging wegen Körperverletzung mit Todesfolge und ist noch nicht rechtskräftig. Der Fall hat deutschlandweit eine Debatte über mangelnde Sicherheit in Zügen ausgelöst. Große Powerballaden und ihre unverkennbar rauchige Stimme machten Bonnie Tyler weltweit berühmt. Mit Hits wie Total Eclipse of the Heart und Holding Out for a Hero sang sie zwei unvergessliche Pop-Hymnen. Nun ist Tyler im Alter von 75 Jahren nach schwerer Krankheit gestorben. Das bestätigte ihr Manager. Zuletzt lag Tyler nach einer Darm-OP in einem Krankenhaus in Portugal im künstlichen Koma.
2: Und jetzt noch mehr Informationen aus unserer Region.
6: Ich bin Frederik Stübing. Neuer Schwerpunkt Hitzeschutz an der südlichen Weinstraße. Die Kreisverwaltung hat nach der letzten Hitzewelle jetzt eine Koordinierungsgruppe gegründet, um Risiken durch extreme Sommertemperaturen gezielt einzudämmen. Besonderer Fokus liegt dabei auf dem Schutz von älteren Menschen, Kindern und Menschen, die im Freien arbeiten. Vermisste Frau in Neustadt wohlbehalten aufgefunden. Eine 61-jährige Frau mit Down-Syndrom ist versehentlich über 30 Stunden im Hof einer Musikschule eingeschlossen gewesen. Da sie Zugang zu Wasser hatte, blieb sie laut Polizei unverletzt und konnte wohlbehalten zu ihrer Familie zurückkehren.
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0: Sonnenbrille auf und den Sommer genießen. Ja, das ist das Thema heute am Donnerstag. Morgens bis abends wirklich die ganze Zeit Sonne. Dazu gibt es kaum Wolken am Himmel und es bleibt auch in den späten Abendstunden heute noch komplett trocken. Temperaturen wie aktuell um die 30 Grad Maxi-Werte und morgen legt das Wetter sogar noch eine Schippe drauf. Zum Wochenende erwarten uns durchgehend Sonne und bis zu 32 Grad.
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0: Und wir werfen mal einen Blick auf die Straßen, sieht aber nach wie vor alles gut und vor allem frei aus. Wenn ihr aber Blitzer, Stau oder ähnliches seht, ja, ruft uns doch gerne an oder schreibt uns eine WhatsApp hier direkt ins Studio an die 06341 498 498.
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0: Hier geht's jetzt weiter mit richtig guter Musik und danach sprechen wir über das Event jetzt am Wochenende, was ab morgen kommt, und zwar den Landauer Sommer.
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0: nur noch einmal schlafen und dann heißt es endlich wieder.
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0: Ich meine natürlich, dann geht endlich wieder das Lieblingsevent von allen aus Landau und Neustadt los. Der Landauer Sommer. Ja, wir quatschen jetzt mit Sonja Brunner-Hagedorn, der Marktmeisterin der Stadt. Ich habe gehört, es gibt gleich zwei neue Bühnen.
2: Ja, also es gibt auf dem OHG-Parkplatz gegenüber vom Parkhaus die Marokkbühne zusammen mit dem Kulturnetz Landau. Die Namen sprechen schon für sich. Interessante Bandnamen, aber ich glaube auch interessante Musik. Alles regionale Bands, die aus dem Kreis hier kommen. Dann haben wir im Schillerpark Palmas Bühne, hauptsächlich DJs. Aber ich denke, auch dort wird das Publikum sich finden.
0: Mit Sicherheit sogar. Jetzt soll es vor allem am Samstag saumäßig warm werden. Wie können wir uns denn abkühlen?
2: Wir haben zwei Brunnen hier am Rathausplatz, die dauerhaft laufen, wo man sich auch mal vielleicht Kopf oder Hände oder was auch immer drunter halten kann. Am Untertorplatz gibt es einen Getränkespender, in der Fußgängerzone gibt es Getränkespender, also Wasserspender. Ich denke, die Leute werden mit Sicherheit eine Möglichkeit finden, sich etwas abzukühlen. Wahrscheinlich werden vielleicht die alkoholischen Getränke erst zu später Stunde genutzt werden. Sonst könnte es Opfer geben.
0: Ja, also früh shoppen auf eigene Verantwortung. Ich habe gehört, es gibt zum ersten Mal jetzt einheitliche Gläser. Wie sieht es denn mit den Preisen aus?
2: Pfand 5 Euro, hört sich viel an. Aber wir müssen so handeln, die Gläser sind schon im Einkauf teuer und dementsprechend möchten wir halt auch, dass so viel wie möglich entweder mit nach Hause genommen werden oder halt auch zurückgegeben werden und nicht auf der Straße landen. Deswegen so ein hoher Pfandpreis.
0: Hört sich fair an, am Ende zählt ja eh, was im und nicht auf dem Glas ist, ne?
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2: Ich bin Frederik Stübing, hallo. Die Kreisverwaltung Südliche Weinstraße rückt das Thema Hitzeschutz künftig stärker in den Fokus. Angesichts jüngster Hitzewellen soll der Schutz vor extremen Temperaturen als fester Bestandteil der Gesundheitsförderung etabliert werden. Landrat Dietmar Seefeld betont, dass Hitze längst kein reines Wetterphänomen mehr sei, sondern ein ernsthaftes Gesundheitsrisiko, besonders für ältere Menschen, Kinder und chronisch Erkrankte. Eine neu gegründete Koordinierungsgruppe will nun die Bevölkerung besser informieren, Einrichtungen vernetzen und Schutzmaßnahmen bündeln. Happy End nach einer stundenlangen Suchaktion in Neustadt. Eine seit Dienstag vermisste 61-jährige Frau ist am Mittwochabend wohlbehalten gefunden worden. Die Frau, die das Down-Syndrom hat, war versehentlich über 24 Stunden lang im Innenhof einer Musikschule eingeschlossen. Weil sie dort Zugang zu einem Toilettenraum samt Wasseranschluss hatte, überstand sie die Zeit unbeschadet. Die Polizei konnte die Frau schließlich aus ihrer Lage befreien und wohlauf zu ihrer Familie zurückbringen. Nach mehreren Fahrraddiebstählen in Landau sucht die Polizei die Eigentümer von 15 sichergestellten Fahrrädern. Die Räder wurden nach Angaben der Polizei seit Jahresbeginn bei Kontrollen sichergestellt. Es besteht der Verdacht, dass sie gestohlen wurden. Bislang konnten die Besitzer aber nicht ermittelt werden. Fotos der Fahrräder hat die Polizei im Internet veröffentlicht. Mit dem Start des Brezelfestes gelten in Speyer ab heute Verkehrsänderungen. Wegen des Festes kommt es unter anderem rund um den Festplatz sowie bei den Umzügen zu Straßensperrungen und Einschränkungen im Busverkehr. Am Sonntag wird die Innenstadt wegen der Brezelfestparade teilweise gesperrt. Besucher werden über das Parkleitsystem zu den ausgewiesenen Parkplätzen geführt. Und das Beste kommt zum Schluss. Im Sommer nicht schwitzen und im Winter die Wärme im Haus behalten. Dabei hilft jetzt die Klimastabsstelle der Stadt Landau mit einer kostenlosen Beratung zur Wärmedämmung für Eigentümer und Eigentümerinnen. Weiter so.
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3: Besser kann der Sommer heute kaum sein. Heute gibt es reichlich Sonnenschein, nur wenige Wolken und garantiert keine Regen. Temperaturen, Maxiwerte von 30 Grad. Und die gute Nachricht, morgen startet das Wochenende genauso sonnig mit bis zu 32 Grad und Sonne satt den ganzen Tag.
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3: Gemeinsam werfen wir einen Blick auf die Straßen, aber so möchte ich das sehen. Nach wie vor alles frei. Ich wünsche euch eine gute und vor allem eine sichere Fahrt.
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Songwriter Jörgen Elofsson gibt vor, diesen Song eigentlich geschrieben zu haben. Sein Ziel ist es dabei, mit Sometimes den BMI Award für den besten Songschreiber zu gewinnen. Die Rechte an dem Song übernimmt dann Joel Wine. Er hat das Ziel, eine AIDS-Stiftung mit den Einnahmen der Single zu unterstützen. Und im Endeffekt müssen Britney Spears und ihr Manager gute 6 Jahre später die Rechte an Sometimes tatsächlich an den amerikanischen Musiker und Songwriter Steve Wallace abgeben. Warum? Weil er angeblich der wahre Autor der Nummer ist. Viel Trubel rund um Spears Song, aber das ändert nichts daran, wie genial der Song eigentlich klingt. Denn die gute Arbeit, die haben nicht nur sie oder auch der oder die Songwriter gemacht, sondern selbstverständlich auch die Menschen, die es produziert haben. Und letzten Endes Britney Spears, die da steht und Sometimes singt.

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0: 18 Uhr. Es ist Zeit, um über die Temperaturen zu sprechen. Wir messen 29 Grad in Landau, 30 Grad in Neustadt.
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3: Ich bin Thomas Brock. Junge Familien sollen beim Kindergeld von Bürokratie entlastet werden. Dazu hat der Bundestag die Einführung eines antragslosen Kindergeldes beschlossen. Der Bundesrat muss aber noch zustimmen.
4: Es soll ein echter Servicegewinn für hunderttausende Eltern werden. Das verspricht die Bundesregierung. Geplant sind zwei Schritte. Die erste Ausbaustufe umfasst Geburten ab dem zweiten Kind, da die Familienkasse bekannte Daten für erstgeborene Kinder weiterverwenden kann. In einer zweiten Stufe soll das Verfahren dann auf erstgeborene Kinder ausgeweitet werden. Leistungen sollen so schnell, unkompliziert und ohne unnötige Bürokratie bei den Menschen ankommen, heißt es aus der Koalition. Dr. Zeitler, Nachrichtenredaktion.
3: Die Bundesregierung wird US-Mittelstreckenwaffen des Typs Tomahawk kaufen und in Deutschland stationieren. Darauf habe man sich beim NATO-Gipfel in Ankara mit der US-Seite verständigt, sagte Kanzler Merz in seiner Regierungserklärung im Bundestag. Es werde damit eine wichtige strategische Lücke in der Verteidigung geschlossen. Tödliche Faustschläge bei einer Ticketkontrolle. 5 Monate nach dem brutalen Angriff auf einen Zugbegleiter in Rheinland-Pfalz ist der Angeklagte zu 10 Jahren Gefängnis verurteilt worden.
5: Anfang Februar wurde Serkan Çağlar bei einer Ticketkontrolle in der Westpfalz angegriffen und getötet. Das Gericht hat jetzt geurteilt, dass kein Tötungsvorsatz vorlag, der Angeklagte trotz der harten Schläge gegen den Kopf des Opfers nicht mit dessen Tod hätte rechnen können. Deswegen spricht das Gericht auch nicht von Totschlag oder Mord, sehr zur Enttäuschung der Familie des Opfers. Deren Anwalt hatte angekündigt, das Urteil anzufechten, denn es sei für alle Menschen, die in der Öffentlichkeit arbeiten, ein weiterer Schlag ins Gesicht und sende ein falsches Signal. Das Urteil ist noch nicht rechtskräftig. Aus Zweibrücken, Lea Wegerle.
3: Große Powerballaden und ihre unverkennbar rauchige Stimme machten Bonnie Tyler weltweit berühmt. Mit Hits wie Total Eclipse of the Heart und Holding Out for a Hero sang sie 2 unvergessliche Pop-Hymnen. Nun ist Tyler im Alter von 75 Jahren nach schwerer Krankheit gestorben. Das bestätigte ihr Manager. Zuletzt lag Tyler nach einer Darm-OP in einem Krankenhaus in Portugal im künstlichen Koma.
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6: Mit Frederik Stübing, hallo. Vermisste Frau in Neustadt wohlbehalten aufgefunden. Eine 61-jährige Frau mit Down-Syndrom ist versehentlich über 30 Stunden im Hof einer Musikschule eingeschlossen gewesen. Da sie Zugang zu Wasser hatte, blieb sie laut Polizei unverletzt und konnte wohlbehalten zu ihrer Familie zurückkehren. Neuer Schwerpunkt Hitzeschutz an der südlichen Weinstraße. Die Kreisverwaltung hat nach der letzten Hitzewelle jetzt eine Koordinierungsgruppe gegründet, um Risiken durch extreme Sommertemperaturen gezielt einzudämmen. Besonderer Fokus liegt dabei auf dem Schutz von älteren Menschen, Kindern und Menschen, die im Freien arbeiten.
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0: Sonnenbrille auf und den Sommer genießen. Ja, das ist das Thema heute am Donnerstag. Morgens bis abends wirklich die ganze Zeit Sonne. Dazu gibt es kaum Wolken am Himmel und es bleibt auch in den späten Abendstunden heute noch komplett trocken. Temperaturen wie aktuell um die 30 Grad Maxiwerte und morgen legt das Wetter sogar noch eine Schippe drauf. Zum Wochenende erwarten uns durchgehend Sonne und bis zu 32 Grad.
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0: Wir werfen einen Blick auf die Straßen jetzt hier am Donnerstag in den frühen Abendstunden. Sieht aber nach wie vor alles gut und vor allem frei aus. Ich wünsche euch eine gute und eine sichere Fahrt.
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0: Hier geht's jetzt weiter mit richtig guter Musik und nach nur 2 Songs kommt der Antenne WM-Check von meinem Kollegen Fred.
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1: Landau und Neustadt sind weiter im WM-Fieber. Nach dem ersten spielfreien Tag geht es heute Abend endlich weiter. Und zwar mit dem ersten Viertelfinale dieser Weltmeisterschaft. Auf dem Papier könnte es wohl kaum spannender werden. Frankreich trifft auf Marokko. Die Franzosen gehören natürlich weiter zum engsten Favoritenkreis. Im Achtelfinale setzte sich die Equipe Tricolore gegen Paraguay durch. Einmal mehr mit Kylian Mbappé als entscheidendem Mann. Der Superstar führt nicht nur die französische Mannschaft an, sondern gehört mit seinen Treffern auch zu den heißesten Anwärtern auf die Torjägerkanone. Abseits des Platzes sorgte Mbappé in dieser Woche ebenfalls für Schlagzeilen. Nach rassistischen Äußerungen einer paraguayischen Politikerin stellte sich der französische Verband demonstrativ hinter seinen Kapitän. Doch auch Marokko reist mit jeder Menge Selbstvertrauen an. Spätestens seit dem historischen Halbfinaleinzug bei der WM 2022 gehört das Team zu den Größen im Weltfußball. Auch bei diesem Turnier überzeugen die Nordafrikaner wieder mit einer extrem stabilen Defensive und schnellem Umschaltspiel. Bislang hat Marokko nur wenige Gegentore zugelassen und bereits mehrere höher gehandelte Gegner aus dem Konzept gebracht.
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1: Mit Frederik Stübing einen schönen Donnerstag. Happy End nach einer stundenlangen Suchaktion in Neustadt. Eine seit Dienstag vermisste 61-jährige Frau ist am Mittwochabend wohlbehalten gefunden worden. Die Frau, die das Down-Syndrom hat, war versehentlich über 24 Stunden lang im Innenhof einer Musikschule eingeschlossen. Weil sie dort Zugang zu einem Toilettenraum samt Wasseranschluss hatte, überstand sie die Zeit unbeschadet. Die Polizei konnte die Frau schließlich aus ihrer Lage befreien und wohlauf zu ihrer Familie zurückbringen. Die Kreisverwaltung Südliche Weinstraße rückt das Thema Hitzeschutz künftig stärker in den Fokus. Angesichts jüngster Hitzewellen soll der Schutz vor extremen Temperaturen als fester Bestandteil der Gesundheitsförderung etabliert werden. Landrat Dietmar Seefeld betont, dass Hitze längst kein reines Wetterphänomen mehr sei, sondern ein ernsthaftes Gesundheitsrisiko, besonders für ältere Menschen, Kinder und chronisch Erkrankte. Eine neu gegründete Koordinierungsgruppe will nun die Bevölkerung besser informieren, Einrichtungen vernetzen und Schutzmaßnahmen bündeln. Mit dem Start des Brezelfestes gelten in Speyer ab heute Verkehrsänderungen. Wegen des Festes kommt es unter anderem rund um den Festplatz sowie bei den Umzügen zu Straßensperrungen und Einschränkungen im Busverkehr. Am Sonntag wird die Innenstadt wegen der Brezelfestparade teilweise gesperrt. Besucher werden über das Parkleitsystem zu den ausgewiesenen Parkplätzen geführt. Nach mehreren Fahrraddiebstählen in Landau sucht die Polizei die Eigentümer von 15 sichergestellten Fahrrädern. Die Räder wurden nach Angaben der Polizei seit Jahresbeginn bei Kontrollen sichergestellt. Es besteht der Verdacht, dass sie gestohlen wurden. Bislang konnten die Besitzer aber nicht ermittelt werden. Fotos der Fahrräder hat die Polizei im Internet veröffentlicht. Und das Beste kommt zum Schluss. Wer nach den Sommerferien noch nicht wirklich weiß, wie es weitergeht, kann sich bei der Jugendberufsagentur Plus Speyer beraten lassen. Das Angebot richtet sich an alle jungen Menschen zwischen 15 und 25 Jahre, die in Speyer wohnen. Die Antenne wünscht viel Erfolg.
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2: Besser kann der Sommer heute kaum sein. Heute gibt es reichlich Sonnenschein, nur wenige Wolken und garantiert keinen Regen. Temperaturen, Maxiwerte von 30 Grad. Und die gute Nachricht, morgen startet das Wochenende genauso sonnig mit bis zu 32 Grad und Sonne satt den ganzen Tag.
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2: Wir werfen einen Blick zusammen auf die Staukarte hier bei uns, sieht aber nach wie vor alles gut und vor allem frei aus. Ich wünsche euch eine gute Fahrt.
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4: Erholung für den DAX zum Frankfurter Börsenschluss. Der DAX steigt um 0,8% auf 25.104 Punkte. Damit macht der deutsche Leitindex einen Teil der kräftigen Verluste zum Vortag wieder gut. Ganz zurück ist die Zuversicht aber noch nicht. Die Marke von 25.000 Punkten ist zwar wieder erobert, der Abstand zu den Rekorden der vergangenen Tage bleibt aber spürbar. Gefragt waren vor allem Kiergen, Infineon und Siemens. Stärker auch DHL Group und Siemens Energy. Schwächer liefen dagegen Rheinmetall, Deutsche Börse, Daimler Truck, Volkswagen und Deutsche Telekom. Der Euro präsentiert sich am Abend mit 1,14 Dollar weiter stabil. Von der Frankfurter Börse, Thorsten Subert.
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1: Es ist 19 Uhr, wir sprechen über die Temperaturen. 29 Grad in Bad Dürkheim, 29 Grad in Germersheim und 28 Grad in Wörth.
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3: Ich bin Thomas Brock. Die Bundesregierung wird US-Mittelstreckenwaffen des Typs Tomahawk kaufen und in Deutschland stationieren. Darauf habe man sich beim NATO-Gipfel in Ankara mit der US-Seite verständigt, sagte Kanzler Merz in seiner Regierungserklärung im Bundestag. Es werde damit eine wichtige strategische Lücke in der Verteidigung geschlossen. Merz warb außerdem eindringlich für den Reformkurs seiner schwarz-roten Regierung.
4: Die Mitte liefert, sie arbeitet und sie erfüllt vor allem den Auftrag aus unserem Grundgesetz.
3: Bundeskanzler Merz. Junge Familien sollen beim Kindergeld von Bürokratie entlastet werden. Dazu hat der Bundestag die Einführung eines antragslosen Kindergeldes beschlossen. Der Bundesrat muss aber noch zustimmen.
5: Es soll ein echter Servicegewinn für hunderttausende Eltern werden. Das verspricht die Bundesregierung. Geplant sind zwei Schritte. Die erste Ausbaustufe umfasst Geburten ab dem zweiten Kind, da die Familienkasse bekannte Daten für erstgeborene Kinder weiterverwenden kann. In einer zweiten Stufe soll das Verfahren dann auf erstgeborene Kinder ausgeweitet werden. Leistungen sollen so schnell, unkompliziert und ohne unnötige Bürokratie bei den Menschen ankommen, heißt es aus der Koalition. Dirk Zeitler, Nachrichtenredaktion.
3: 5 Monate nach dem brutalen Angriff auf einen Zugbegleiter in Rheinland-Pfalz ist der Angeklagte zu 10 Jahren Gefängnis verurteilt worden. Der 26-Jährige hatte Anfang Februar keine Fahrkarte und schlug den Schaffner so heftig, dass der Mann eine tödliche Hirnblutung erlitt. Das Urteil des Landgerichts Zweibrücken erging wegen Körperverletzung mit Todesfolge und ist noch nicht rechtskräftig. Der Fall hat deutschlandweit eine Debatte über mangelnde Sicherheit in Zügen ausgelöst. Radsport-Superstar Tadej Pogacar hat die erste schwere Bergankunft dieser Tour de France in den Pyrenäen mit Bravour gemeistert und das gelbe Trikot zurückerobert. Der Slowene gewann souverän die 6. Etappe mit mehr als 2,5 Minuten vor seinem Rivalen Jonas Vingegaard. Der deutsche Star Florian Lipowitz kam in einer weiteren Verfolgergruppe knapp 3 Minuten hinter Pogacar ins Ziel.
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6: Ich bin Frederik Stübing. Neuer Schwerpunkt Hitzeschutz an der südlichen Weinstraße. Die Kreisverwaltung hat nach der letzten Hitzewelle jetzt eine Koordinierungsgruppe gegründet, um Risiken durch extreme Sommertemperaturen gezielt einzudämmen. Besonderer Fokus liegt dabei auf dem Schutz von älteren Menschen, Kindern und Menschen, die im Freien arbeiten. Vermisste Frau in Neustadt wohlbehalten aufgefunden. Eine 61-jährige Frau mit Down-Syndrom ist versehentlich über 30 Stunden im Hof einer Musikschule eingeschlossen gewesen. Da sie Zugang zu Wasser hatte, blieb sie laut Polizei unverletzt und konnte wohlbehalten zu ihrer Familie zurückkehren.
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1: Sonnenbrille auf und den Sommer genießen. Ja, das ist das Thema heute am Donnerstag. Morgens bis abends wirklich die ganze Zeit Sonne. Dazu gibt es kaum Wolken am Himmel und es bleibt auch in den späten Abendstunden heute noch komplett trocken. Temperaturen wie aktuell um die 30 Grad Maxi-Werte und morgen legt das Wetter sogar noch eine Schippe drauf. Zum Wochenende erwarten uns durchgehend Sonne und bis zu 32 Grad.
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1: Wir werfen einen Blick auf die Straßen jetzt hier am Donnerstag in den frühen Abendstunden. Sieht aber nach wie vor alles gut und vor allem frei aus. Ich wünsche euch eine gute und eine sichere Fahrt.
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1: Ich bin Frederik Stübing, hallo. Die Kreisverwaltung Südliche Weinstraße rückt das Thema Hitzeschutz künftig stärker in den Fokus. Angesichts jüngster Hitzewellen soll der Schutz vor extremen Temperaturen als fester Bestandteil der Gesundheitsförderung etabliert werden. Landrat Dietmar Seefeld betont, dass Hitze längst kein reines Wetterphänomen mehr sei, sondern ein ernsthaftes Gesundheitsrisiko, besonders für ältere Menschen, Kinder und chronisch Erkrankte. Eine neu gegründete Koordinierungsgruppe will nun die Bevölkerung besser informieren, Einrichtungen vernetzen und Schutzmaßnahmen bündeln. Happy End nach einer stundenlangen Suchaktion in Neustadt. Eine seit Dienstag vermisste 61-jährige Frau ist am Mittwochabend wohlbehalten gefunden worden. Die Frau, die das Down-Syndrom hat, war versehentlich über 24 Stunden lang im Innenhof einer Musikschule eingeschlossen. Weil sie dort Zugang zu einem Toilettenraum samt Wasseranschluss hatte, überstand sie die Zeit unbeschadet. Die Polizei konnte die Frau schließlich aus ihrer Lage befreien und wohlauf zu ihrer Familie zurückbringen. Nach mehreren Fahrraddiebstählen in Landau sucht die Polizei die Eigentümer von 15 sichergestellten Fahrrädern. Die Räder wurden nach Angaben der Polizei seit Jahresbeginn bei Kontrollen sichergestellt. Es besteht der Verdacht, dass sie gestohlen wurden. Bislang konnten die Besitzer aber nicht ermittelt werden. Fotos der Fahrräder hat die Polizei im Internet veröffentlicht. Mit dem Start des Brezelfestes gelten in Speyer ab heute Verkehrsänderungen. Wegen des Festes kommt es unter anderem rund um den Festplatz sowie bei den Umzügen zu Straßensperrungen und Einschränkungen im Busverkehr. Am Sonntag wird die Innenstadt wegen der Brezelfestparade teilweise gesperrt. Besucher werden über das Parkleitsystem zu den ausgewiesenen Parkplätzen geführt. Und das Beste kommt zum Schluss. Im Sommer nicht schwitzen und im Winter die Wärme im Haus behalten. Dabei hilft jetzt die Klimastabsstelle der Stadt Landau mit einer kostenlosen Beratung zur Wärmedämmung für Eigentümer und Eigentümerinnen. Weiter so.
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2: Besser kann der Sommer heute kaum sein. Heute gibt's reichlich Sonnenschein, nur wenige Wolken und garantiert keinen Regen. Temperaturen, Maxiwerte von 30 Grad. Und die gute Nachricht, morgen startet das Wochenende genauso sonnig mit bis zu 32 Grad und Sonne satt den ganzen Tag.
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2: Wir werfen einen Blick zusammen auf die Staukarte hier bei uns. Sieht aber nach wie vor alles gut und vor allem frei aus. Ich wünsche euch eine gute Fahrt.
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1: 9. Juli 1984. Talk Talk sind mit Such a Shame neu in den Charts. It's a shame. Luke Reinhardt ist die Hauptfigur im Buch Der Würfler. Der Psychiater ist gelangweilt von seinem Leben, vom immer gleichen Trott. Die Routine frisst ihn auf. Er braucht Abwechslung. Also beginnt er, alle Entscheidungen durch Würfeln zu treffen. Er hört auf, Psychiater zu sein und startet ein komplett neues Leben. Um ihn und seinen neuen Lebensentwurf entsteht ein regelrechter Kult. Er bringt durch das Würfeln die gesellschaftliche Ordnung in Aufruhr und wird zum Staatsfeind. Dieses Buch ist das Lieblingsbuch von Mark Hollis, dem Frontmann von Talk Talk. Er liest es immer und immer wieder und verpackt die Geschichte in einen Song und gibt seinen Kommentar zur Handlung. Es ist eine Schande, was ein einziger Würfel auslösen kann. Und auch, dass man sich nicht zufrieden gibt und kein Ende findet mit dem Würfel.

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1: Ich bin Thomas Brock. Über das Gesundheitssparpaket kann morgen im Bundestag wie geplant abgestimmt werden. Das Bundesverfassungsgericht hat die Eilanträge von zwei Oppositionsabgeordneten gegen das Gesetzgebungsverfahren abgelehnt.
2: Beim Spargesetz für gesetzliche Krankenkassen hat es kurz vor der geplanten Abstimmung im Bundestag noch erhebliche Änderungen gegeben. Der grüne Gesundheitsexperte Janosch Dahm sprach von einem chaotischen Gesetzgebungsverfahren. Die Eilanträge blieben dennoch ohne Erfolg. Das Paket von Gesundheitsministerin Warken soll die gesetzlichen Krankenkassen von stark steigenden Milliardenausgaben entlasten. Die Bundesregierung will so unmittelbar vor der Sommerpause noch einmal Handlungsfähigkeit beweisen. Dirk Zeitler, Nachrichtenredakteur.
1: Die Bundesregierung wird US-Mittelstreckenwaffen des Typs Tomahawk kaufen und in Deutschland stationieren. Darauf habe man sich beim NATO-Gipfel in Ankara mit der US-Seite verständigt. Das sagte Kanzler Merz heute in seiner Regierungserklärung im Bundestag. Es werde damit eine wichtige strategische Lücke in der Verteidigung geschlossen. Nach langem Hin und Her gibt es beim BAföG Gewissheit. Für einige Empfänger kommen Erhöhungen nicht wie geplant schon zum Wintersemester, sondern ein halbes Jahr später. Das teilten die zuständigen Fachpolitiker von Union und SPD mit.
3: Für sämtliche Pläne, das BAföG in den nächsten Jahren schrittweise auf das Niveau der Grundsicherung zu erhöhen, galt von Anfang an nur, wenn sie finanzierbar sind. Und genau das ist eben nicht der Fall, heißt es von der Union. Sie verweist auf leere Kassen. Und deshalb kommt die Erhöhung des Wohnkostenanteils jetzt erst ein gutes halbes Jahr später. Der BAföG-Grundsatz soll laut SPD allerdings wie geplant schrittweise von jetzt 475 auf 563 Euro in 2029 angehoben werden. Katrin Müller, Nachrichtenredaktion.
1: 5 Monate nach dem brutalen Angriff auf einen Zugbegleiter in Rheinland-Pfalz ist der Angeklagte zu 10 Jahren Gefängnis verurteilt worden. Der 26-Jährige hatte Anfang Februar keine Fahrkarte und schlug den Schaffner so heftig, dass der Mann eine tödliche Hirnblutung erlitt. Das Urteil des Landgerichts Zweibrücken erging wegen Körperverletzung mit Todesfolge und ist noch nicht rechtskräftig. Der Fall hat deutschlandweit eine Debatte über mangelnde Sicherheit in Zügen ausgelöst.
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1: Ich bin Thomas Brock. Die schwarz-rote Koalition kann zwei ihrer wichtigsten Projekte wohl wie geplant vorantreiben. Das Bundesverfassungsgericht hat Eilanträge aus der Opposition gegen das Gesundheitssparpaket und das neue Heizungsgesetz abgelehnt.
2: Damit ist für die Koalition die Gefahr eines erneut vermasselten Starts in den politischen Sommer vorerst gebannt. Doch vor dem Bündnis liegt jetzt viel angekündigte Gesetzesarbeit. Die umstrittenen Krankenkassenpläne von Gesundheitsministerin Wagen sollen die gesetzlichen Kassen von stark steigenden Milliardenausgaben entlasten. Frei ist der Weg auch für das neue Gebäudemodernisierungsgesetz. Schwarz-Rot will Kernpunkte der von der früheren Ampelregierung beschlossenen Regelung kippen. Dirk Zeitler, Nachrichtenredaktion.
1: Der Bundestag hat den Plan zum Bau zahlreicher neuer Gaskraftwerke in den nächsten 5 Jahren gebilligt. Die neuen Anlagen sollen den Kohleausstieg und den Ausbau von Ökostrom flankieren und befürchtete Lücken in der Stromversorgung vermeiden. Auf Verbraucher kommen damit ab 2031 zusätzliche Kosten für eine neue Umlage zu, mit der die Förderung in Milliardenhöhe für die Betreiber finanziert werden soll. Unternehmen wie WhatsApp, Microsoft, Google und Co. könnten schon bald wieder in privaten Chats nach Hinweisen auf sexuellen Kindesmissbrauch suchen dürfen. Nach einer überraschenden Wende in der Debatte um die sogenannte Chat-Kontrolle billigte das EU-Parlament grundsätzlich eine befristete Ausnahme von europäischen Datenschutzregeln.
3: Für das Europaparlament ist die Chat-Kontrolle kein Ruhmesblatt. Im April war eine Ausnahmeregelung vom EU-Datenschutz ausgelaufen. Die erlaubte das automatisierte Scannen nach Kinderpornos auf den Geräten der Nutzer. Und das Parlament wollte das eigentlich nicht verlängern, tat es jetzt aber unter Druck von Industrie und Regierungen doch. Bei mehr als 100 abwesenden Abgeordneten, mit einer hauchdünnen Mehrheit und in einem ganz und gar unüblichen Eilverfahren. Aus Brüssel, Dieter Ebeling.
1: Radsport-Superstar Tadej Pogacar hat die erste schwere Bergankunft dieser Tour de France in den Pyrenäen mit Bravour gemeistert und das gelbe Trikot zurückerobert. Der Slowene gewann souverän die 6. Etappe mit mehr als 2,5 Minuten vor seinem Rivalen Jonas Vingegaard. Der deutsche Star Florian Lipowitz kam in einer weiteren Verfolgergruppe knapp 3 Minuten hinter Pogacar ins Ziel.
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1: Ich bin David Riemer. Junge Familien sollen beim Kindergeld von Bürokratie entlastet werden. Dazu hat der Bundestag die Einführung eines antragslosen Kindergeldes beschlossen. Der Bundesrat muss aber noch zustimmen.
2: Es soll ein echter Servicegewinn für hunderttausende Eltern werden. Das verspricht die Bundesregierung. Geplant sind zwei Schritte. Die erste Ausbaustufe umfasst Geburten ab dem zweiten Kind, da die Familienkasse bekannte Daten für erstgeborene Kinder weiterverwenden kann. In einer zweiten Stufe soll das Verfahren dann auf erstgeborene Kinder ausgeweitet werden. Leistungen sollen so schnell, unkompliziert und ohne unnötige Bürokratie bei den Menschen ankommen, heißt es aus der Koalition. Das Kindergeld beträgt unabhängig vom Einkommen aktuell 259 Euro pro Monat und Kind. Aus Berlin, Dirk Zeitler.
1: Das Bundesverfassungsgericht hat Eilanträge zwei Oppositionsabgeordneter gegen das Gesetzgebungsverfahren zum Gesundheitssparpaket abgelehnt. Über das Gesetz zur Stabilisierung der Beitragssätze in der gesetzlichen Krankenversicherung kann damit wie geplant morgen im Bundestag abgestimmt werden. Die Abgeordneten von Grünen und Linken hatten sich nach Karlsruhe gewandt, weil sie das eilige Gesetzgebungsverfahren für unzulässig hielten. Bei Volkswagen wächst der Widerstand gegen die verschärften Sparpläne des Konzerns. Während der Aufsichtsrat über das weitere Vorgehen berät, haben Beschäftigte heute an mehreren Standorten gegen möglichen Stellenabbau und drohende Werksschließungen protestiert.
3: Trillerpfeifen, Sirenen und jede Menge rote Fahnen. So haben tausende Beschäftigte protestiert. In Wolfsburg zog der Protest sogar bis vor das Vorstandshaus. Bei vielen liegen die Nerven blank. Sie wissen seit Wochen nicht, wie es mit ihren Standorten weitergeht. Schließung, keine Schließung, Stellenabbau, ja oder nein? Die IG Metall spricht von einem Angriff auf die Belegschaft und wirft dem Vorstand vor, die Menschen bewusst zu verunsichern. Sie kündigt an, den Druck notfalls weiter zu erhöhen. Zoe Tassovali, Nachrichtenredaktion.
1: 5 Monate nach dem brutalen Angriff auf einen Zugbegleiter in Rheinland-Pfalz ist der Angeklagte zu 10 Jahren Gefängnis verurteilt worden. Der 26-Jährige hatte Anfang Februar keine Fahrkarte und schlug den Schaffner den Angaben zufolge so heftig, dass der Mann eine tödliche Hirnblutung erlitt. Der Fall hat deutschlandweit eine Debatte über mangelnde Sicherheit in Zügen ausgelöst.
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1: Ich bin David Riemer. Junge Familien sollen beim Kindergeld von Bürokratie entlastet werden. Dazu hat der Bundestag die Einführung eines antragslosen Kindergeldes beschlossen. Der Bundesrat muss aber noch zustimmen.
2: Es soll ein echter Servicegewinn für hunderttausende Eltern werden. Das verspricht die Bundesregierung. Geplant sind zwei Schritte. Die erste Ausbaustufe umfasst Geburten ab dem zweiten Kind, da die Familienkasse bekannte Daten für erstgeborene Kinder weiterverwenden kann. In einer zweiten Stufe soll das Verfahren dann auf erstgeborene Kinder ausgeweitet werden. Leistungen sollen so schnell, unkompliziert und ohne unnötige Bürokratie bei den Menschen ankommen, heißt es aus der Koalition. Das Kindergeld beträgt unabhängig vom Einkommen aktuell 259 Euro pro Monat und Kind. Aus Berlin, Dirk Zeitler.
1: Das Bundesverfassungsgericht hat Eilanträge zwei Oppositionsabgeordneter gegen das Gesetzgebungsverfahren zum Gesundheitssparpaket abgelehnt. Über das Gesetz zur Stabilisierung der Beitragssätze in der gesetzlichen Krankenversicherung kann damit wie geplant morgen im Bundestag abgestimmt werden. Die Abgeordneten von Grünen und Linken hatten sich nach Karlsruhe gewandt, weil sie das eilige Gesetzgebungsverfahren für unzulässig hielten. Bei Volkswagen wächst der Widerstand gegen die verschärften Sparpläne des Konzerns. Während der Aufsichtsrat über das weitere Vorgehen berät, haben Beschäftigte heute an mehreren Standorten gegen möglichen Stellenabbau und drohende Werksschließungen protestiert.
3: Trillerpfeifen, Sirenen und jede Menge rote Fahnen. So haben tausende Beschäftigte protestiert. In Wolfsburg zog der Protest sogar bis vor das Vorstandshaus. Bei vielen liegen die Nerven blank. Sie wissen seit Wochen nicht, wie es mit ihren Standorten weitergeht. Schließung, keine Schließung, Stellenabbau, ja oder nein? Die IG Metall spricht von einem Angriff auf die Belegschaft und wirft dem Vorstand vor, die Menschen bewusst zu verunsichern. Sie kündigt an, den Druck notfalls weiter zu erhöhen. Zoe Tassovali, Nachrichtenredaktion.
1: 5 Monate nach dem brutalen Angriff auf einen Zugbegleiter in Rheinland-Pfalz ist der Angeklagte zu 10 Jahren Gefängnis verurteilt worden. Der 26-Jährige hatte Anfang Februar keine Fahrkarte und schlug den Schaffner den Angaben zufolge so heftig, dass der Mann eine tödliche Hirnblutung erlitt. Der Fall hat deutschlandweit eine Debatte über mangelnde Sicherheit in Zügen ausgelöst.
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1: Ich bin David Riemer. Die schwarz-rote Koalition kann zwei ihrer wichtigsten Projekte wohl wie geplant vorantreiben. Das Bundesverfassungsgericht hat Eilanträge aus der Opposition gegen das Gesundheitssparpaket und das neue Heizungsgesetz abgelehnt.
2: Damit ist für die Koalition die Gefahr eines erneut vermasselten Starts in den politischen Sommer vorerst gebannt. Doch vor dem Bündnis liegt jetzt viel angekündigte Gesetzesarbeit. Die umstrittenen Krankenkassenpläne von Gesundheitsministerin Wagen sollen die gesetzlichen Kassen von stark steigenden Milliardenausgaben entlasten. Frei ist der Weg auch für das neue Gebäudemodernisierungsgesetz. Schwarz-Rot will Kernpunkte der von der früheren Ampelregierung beschlossenen Regelung kippen. Weiterhin sollen auch neue Gas- und Ölheizungen eingebaut werden können. Aus Berlin, Dirk Zeitler.
1: VW macht nach der Sitzung seines Aufsichtsrats weiter keine Angaben zu möglichen Werksschließungen und Stellenabbau. Der Konzern stellte dem Gremium ein Maßnahmenpaket vor. Konzernchef Blume kündigte an, die Modellpalette um bis zu 50% und die Ausstattungsoption um bis zu 75% zu reduzieren. Betriebsratschefin Cavallo forderte Blume nach der Sitzung auf, sich im Laufe des Freitags unmissverständlich zu den Gerüchten über die angeblichen Vorstandspläne zu äußern. Immer weniger Menschen greifen zum Buch und das merkt inzwischen auch die Branche. Der Umsatz ist laut dem Börsenverein des deutschen Buchhandels im vergangenen Jahr um 2,7% gesunken. Und auch in diesem Jahr sieht es bisher nicht besser aus. Besonders junge Menschen lesen immer weniger.
3: Lesen ist für Kinder, Jugendliche und junge Erwachsene nicht mehr so wichtig. Der Börsenverein sagt, das liegt vor allem an der Bildungspolitik. Lesen werde demnach gar nicht mehr so stark gefördert. Dass Kinder und Jugendliche nicht mehr so gut lesen können, spürt am Ende vor allem der Buchmarkt. Selbst Kinder- und Jugendbücher werden weniger gekauft. Immerhin boomen Liebesromane für junge Erwachsene weiter und auch Hörbücher liegen weiter im Trend. Dort sind die Umsätze zuletzt sogar deutlich gestiegen. Zoe Tassovali, Nachrichtenredaktion.
1: Im hessischen Hünfelden soll ein 45-Jähriger seine 76 Jahre alte Mutter im Streit angegriffen und angezündet haben. Die Frau sei noch vor Ort an ihren Verletzungen gestorben, teilte die Polizei mit. Der Tatverdächtige flüchtete zunächst, wurde am Abend aber festgenommen. Die 103 Jahre alte Großmutter des Mannes wurde schwer verletzt in ein Krankenhaus gebracht. Die Hintergründe der Tat sind noch unklar, die Ermittlungen laufen.
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